jetzt habe ich einen Blutengel mit Down in the Park. Ich grüße natürlich auch alle neu zugeschalteten Hörer hier zu meiner Sendung. Und mir ist natürlich eure Anne.

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2: Im Studio Holger Dilk. Schönen guten Morgen. Die geplante Pflegereform steht weiter auf der Kippe. Medienberichten zufolge gibt es deswegen heute ein Krisentreffen zwischen Union und SPD. Die Sozialdemokraten fordern angesichts geplanter Kürzungen unter anderem einen Pflegedeckel, also eine Begrenzung des Eigenanteils an den Pflegekosten. Den lehnt Gesundheitsminister Lindemann ab. Er sagt dem Ersten aber,
4: wo es um die pflegenden Angehörigen geht, mache ich keine Abstriche. Das sind rund 4 Millionen Menschen in Deutschland, die zu Hause pflegen. Und die stützen das komplette System. Übrigens tragen die auch dazu bei, dass die Gesellschaft zusammenhält.
2: Eigentlich soll die Reform übermorgen im Bundeskabinett beschlossen werden. Rekord geknackt. In Deutschland ist seit Jahresbeginn schon mehr Solarstrom produziert worden als im gesamten vergangenen Jahr. Rund 90,2 Terawattstunden in nicht einmal 9 Monaten. 2025 waren es insgesamt etwa 90. Laut Bundesverband Solarwirtschaft liegt das vor allem an ungewöhnlich vielen Sonnenstunden und generell an mehr Solaranlagen. Verbandchef Carsten König spricht von einer Nachricht, auf die Deutschland stolz sein kann. Wie kann die Ukraine mit mehr Patriot-Raketen ausgestattet werden? Darüber beraten heute die Verteidigungsminister der Europäischen Union. Ein Vorschlag: Mitgliedstaaten könnten ihren Platz in der Warteschlange für Bestellungen des US-Luftabwehrsystems mit der Ukraine tauschen. An den Autobahnraststätten fehlen bundesweit tausende Lkw-Parkplätze. Immer häufiger finden die Fahrer keinen Platz, um ihre Pausen zu machen oder zu übernachten. Ein Riesenproblem sind auch die schlechten hygienischen Zustände der Toilettenanlagen, kritisieren die Logistikverbände. In der Fußball-Nations League hat die DFB-Elf überraschend gegen Griechenland verloren. Nur 3 Tage nach dem Unentschieden gegen die Niederlande, also wieder kein Sieg für den neuen Bundestrainer Jürgen Klopp. Der zeigte sich in der ARD nach dem Spiel aber unverdrossen.
5: Jede Erklärung, da gibt es einige, klingt wie eine Ausrede. Die will ich gar nicht nutzen.

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0: War doch gut, wa? Oder war das nicht gut? Kann, wenn. Oh, warte mal, hier ist doch der Lautsprecher an. Moment mal. Das geht so nicht. Moment mal, lass mal leise machen. So, jetzt ist besser. Ja, das gab's noch eine kleine geräuschvolle Rückkopplung, hätte ich beinahe gesagt. Conway Twitty und Prude Mary, den kennen wir auch durchaus von CCR, den Titel. Ne? Hier mal in der Variante von Conway Twitty. Herzlich willkommen zu meiner Sendung
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0: So, legen wir los, wa? In die neue Woche. Wir legen los. Heute ist Montag. Montag, der 28. September 2026. Ihr hört die Sendung Der Morgen mit Gernot. Die gibt's montags bis freitags live von 6 bis 9 und nicht live von 3 Uhr in der Nacht bis 6 Uhr ran, immer als Wiederholung vom Vortag. Ja? Zur vollen Stunde gibt es Nachrichten, Sport und Wetterbericht in kompakter Variante. Dann in der 20. Sendeminute ein kleiner Beitrag, um halb die Wetteraussichten und 10 nach halb gucken wir, wer heute Geburtstag hat. Musikalischerseits der stete Wechsel von deutsch in nicht deutsch gesungenem Liedgut und dazwischen die aktuelle Uhrzeit, wie sich's gehört. 6 Uhr und 8 Minuten haben wir es, 8 Minuten nach 6. Und somit hören wir was Deutsches. Und zwar, der ein oder andere wird ihn vielleicht kennen, Nachtexpress nach Saint-Tropez. Teddy Parker hat das Ding gesungen, ja. Der hat sich auch eine Zeit lang anders genannt, ne? Ja, wie es so ist, ne? Es gibt ja viele Künstler, die sich unter irgendwelchen Pseudonymen verstecken. Und hier hat er sich genannt Klaus Herwig und singt Hey Little Lucy, ja. Hey Little Lucy singt Conway Twitty, die wir davor eben gehört haben, auch in Englisch. Hier mal die deutsche Variante. Schönen guten Morgen, ihr Lieben, und danke fürs Einschalten.

0: Mein Kollege, der Kollege Michael Perleberg, ja, vom Radiosender Radio Piep, ja, genau der wird mir den demnächst mal in Stereo machen. Das war nämlich noch Mono. Naja, wie langweilig auf dem Kopfhörer, ja, wenn man einem nichts um die Ohren fliegt, im wahrsten Sinne des Wortes. The Classics sind jetzt angesagt mit Sunshine Baby. Baby, genau, let me test your wine. Hören wir. Jetzt hier um 6 Uhr und 11 Minuten, 4 Minuten vor 7:15.
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0: Mit Applaus hinten dran. Guck mal einer an. Sunshine Baby von den Classics um 6 Uhr und 15 Minuten. Genau 6:45 haben wir es oder auch 6:15 genannt. Vorige Woche haben wir das tatsächlich in Englisch gehört. Heute hören wir das mal in Deutsch. Die Rede ist von dem Titel von Peter Steffen jetzt, als ich noch ein kleiner Junge war. Ne? Im Englischen, wie hieß der da? Dingens. Ja, Dingens war gut. Nee, na sag mal. Didi O'Day. So, so ist richtig, genau. So heißt er in Englisch. Hier die deutsche Fassung. In wenigen Sekunden ist er zu hören.
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0: Schöne Nummer, Peter Steffen, als ich noch ein kleiner Junge war. Guck an, 6 Uhr und 19 Minuten. Oha, da fehlt noch eine Minute. Da macht nichts. Ist nicht so schlimm. Der Beitrag kommt jetzt noch in der 20. Heute mal ein bisschen früher. Ist ja nicht ganz so schlimm. Dafür ist er länger. Ha, siehst du, gleicht sich wieder mal aus. Ne? Und dann gibt es eine schöne Nummer von den Pointer Sisters. Die habe ich gestern am Wochenende, ja, am Sonntag. Da gucke ich immer ganz gerne so ein bisschen im Netz tief, was das so gibt. Und auch alte Sendungen an. Unter anderem die Sendung Bananas. Die fand ich gut. Ne? Anfang der 80er Jahre gab es die. Und da gab es nochmal Musik und dann immer schön Comedy, Witze und Gags und wie man das alles so nennen sollte. Nee, Comedy hieß das früher noch nicht. Das hieß einfach nur noch Nonsens. Nonsens. Genau. Und unter anderem fiel mir dieser Titel da auf von den Pointer Sisters. Ne? Should I do it? Das Ding ziehen wir uns rein, aber erst der Beitrag.
1: Ein Schwein ist in erster Klasse mit einem Flugzeug der US Airways von Philadelphia nach Seattle geflogen. Zwei Frauen hatten darauf bestanden, ihren therapeutischen Begleiter mit ins Flugzeug zu nehmen. So viel Schwein wird es aber nie mehr haben, beteuerte ein verlegener Pressesprecher der Fluggesellschaft am Samstag. Es wird niemals mehr vorkommen. Die beiden Frauen hatten das Bordpersonal davon überzeugt, dass ihnen das Schwein von einem Arzt als Therapiehelfer verschrieben worden sei, einem blinden Hund ähnlich. Solche nützlichen Gefährten dürfen mitfliegen. Zum Beweis legten die Frauen eine ärztliche Bescheinigung vor, berichtete die Zeitung Philadelphia Daily News. Das Schwein ging also gemeinsam mit 200 Passagieren auf die 6 Stunden lange Reise. Es saß meist friedlich auf dem Boden der ersten Reihe in der ersten Klasse. Doch nach der Landung wurde der therapeutische Begleiter wild, rannte quiekend durch den Jet und versuchte, ins Cockpit vorzudringen. Die Mitreisenden waren nicht amüsiert, wie es hieß.
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0: Die Pointer Sisters und Should I Do It? Um 6.25 Uhr, 5 Minuten vor 6:30. Ihr Lieben, Fancy ist ja durchaus ein Begriff, ne? Der hat ja viel von sich gegeben. Wenige wissen, dass er auch einige Titel in Deutsch gesungen hat, ja? Unter anderem den Titel Go West. Als erstes haben den Village People von sich gegeben und ein bisschen später dann nochmal die Pet Shop Boys. Hier hören wir eine deutsche Fassung von Fancy von dem Titel Go West.
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0: Hab das hier erkannt. Ja, Go West, ist klar. Logisch. Wie gesagt, im Original von Village People als erste Saison und später dann mal von den Pet Shop Boys. Richtig nochmal in den 80ern herausgesungen, im wahrsten Sinne des Wortes. Und hier mit Fancy in der deutschen Fassung. Auch nicht schlecht. Wir haben 6.30 Uhr, ganz genau 6:30. Jetzt hören wir die Wetteraussichten, ein paar Verbrauchertipps und dann gibt es einen Titel, da weiß ich nicht, soll man den nur bei Deutsch einordnen oder bei Nicht-Deutsch? Ja, der Titel ist von Polarkreis 18, den gibt es eigentlich im Original als Deutschen. Hier ist eine Variante, da wird halb Deutsch, halb Englisch gesungen. Ja, ich ordne den mal als international ein, ne? Sind ja schließlich zwei Sprachen zu hören.
1: Mit KI-Support. Viele Wolken gibt es heute und an der Küste kommen auch immer mal wieder Schauer runter. Sonst mischen sich Sonne und Wolken dazu. Im Südosten bleibt es lange trocken. Dazu werden es am Nachmittag 23 bis 31 Grad. Morgen meist weiter freundlich, nach Nebel am Morgen oft sonnig, maximal bis 29 Grad.

0: Polarkreis 18 und allein hier die englische Fassung, sage ich mal. Ja, es gibt eine reine deutsche, gibt es auch noch. Und hier die Mischfassung. Okay, 6 Uhr und 36 Minuten haben wir, 6 Minuten nach 6:30. Ziehen wir uns noch einen Titel rein und dann gucken wir mal, wer heute Geburtstag hat. Dran ist jetzt erstmal Stefan Remmler, ja, von der Formation Trio Keine Sterne in Athen, in der Albumfassung.
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Gucken wir mal, für heute Geburtstagrat. Mika Häkkinen, so heißt er richtig. Der ehemalige finnische Automobilrennfahrer und Weltmeister wird heute 58 Jahre alt. Am 28. September, Purzeltag. Dann die US-amerikanische Rock- und Popsängerin Jennifer Rush wird heute 66 Jahre alt. Die werden wir mal in der zweiten, wollen wir lieber auch ehren, ne? Erstmal ein anderer, schauen wir. Gucken wir erstmal mal, wer noch Geburtstag hat. Oh, ganz schön, tolle, 81 Jahre wird. Welches Tor hätten Sie denn gern? 1, 2 oder 3? Richtig, Jörg Dreh. Ah, nee, der hatte mit den Toren hat das gemacht, mit dem Song, wa? Hat er auch gemacht, ne? War das nicht so? Mit der Kohle immer in der Hand? Ich weiß, kann mich entsinnen. Jörg Dreger, der deutsche Fernsehmoderator. Ich habe ihn ganz gerne gesehen, ist aber schon eine Weile her. Das ist schon ein paar Jahre her. Des Weiteren haben wir noch auf der Pfanne der deutsche Musiker der Band Die Flippers. Ja, Manfred Durban, leider nicht mehr unter uns, 2016 im Alter von 74 Jahren gegangen. Hätte heute aber auch Geburtstag gehabt. Wen haben wir noch? Einen deutschen Politiker? Nein, der Willy Brandt-Mauer. Gut, dann kriegt er es auch, indem er nicht genannt wird und nicht gratuliert. Hat er Pech gehabt. Dann aber Benny E. King. Genau, der US-amerikanische Rhythm and Blues und Soul-Sänger. Der hätte heute auch Geburtstag gehabt. 1938 geboren, ist aber 2015 gegangen mit 76 Jahren. Brigitte Bardot, ah ja, guck an. Die französische Filmschauspielerin und Tierschutzaktivistin. Sie ist ja voriges Jahr mit 91 Jahren gegangen, aber sie hätte heute Geburtstag gehabt. Wen haben wir noch? Gucken wir. Max Schmeling, dürfen wir nicht vergessen. Der deutsche Boxer und Weltmeister. 1905 geboren und 2005 ist er mit knapp 100 Jahren, die er erreicht hat, gestorben. So, singen lassen tun wir jetzt, wie ich schon eingehend erwähnte, den Benny E. King. Stand by, me, hören wir uns an. Da ist er.

0: Geburtstagskind des Tages, Benny E. King und Stand By Me. Ja, ja, Spanish Harlem zum Beispiel wäre noch zu erwähnen, bekannter Song von ihm. Wir haben es 6 Uhr und 47 Minuten, 2 Minuten nach 6:45. Jetzt gibt es eine schöne deutsche Cover-Variante. Im Original ist die Nummer von Tom Pease, My Bay. Ah, der Mann aus den Bergen, falls ihr euch entsinnen könnt. Die Titelmelodie wurde dort auch verwendet, ne, von dem hervorragenden Song. Wir hören das aber jetzt in Deutsch von Ziff Inger. Farben nennt sie den Titel. Ne? Hören wir gleich, in wenigen Sekunden geht's los.
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0: Schöne Nummer, wa? Maybe. Ja, ich kann mich entsinnen an diese schöne Fernsehserie. Die habe ich ganz gerne gesehen. Der Mann aus den Bergen. Ne? Hier die deutsche gesungene Fassung von Sif Inger. Von der werden wir demnächst noch ein paar mehr hören. Ich habe ein paar Titel reingetan am Wochenende von ihr. Richtig schöne Covervarianten und auch eigene Titel hat sehr von sich gegeben. Und vor allen Dingen von bekannten Songschreibern. Dazu später mehr. Joyce Sims, entschuldige bitte. Come into my life. Hören wir jetzt erstmal.
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So, jetzt gibt's noch einen schnuckligen Song von Chris Roberts. Hals über Kopf verliebt. Dann hören wir die Nachrichten, Sport und Wetterbericht in kompakter Variante. Und ich würde mich freuen, wenn wir uns dann in der zweiten Stunde auch wieder hören. Am besten gleich dranbleiben, wa? Bis gleich, ihr Lieben. Schönartig sein.

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2: Im Studio Holger Dilk. Schönen guten Morgen. Bundesgesundheitsminister Linnemann hat die geplante Pflegereform gegen Kritik der SPD verteidigt. In der ARD sagte der CDU-Politiker, der von der SPD vorgeschlagene Pflegedeckel löse das Problem nicht. Die Gesamtkosten für einen Pflegeheimplatz liegen trotzdem bei mehr als 3.000 Euro im Monat. Linnemann will nun eine Kommission einsetzen, die die Pflegeversicherung zukunftsfest machen soll. Medienberichten zufolge gibt es heute deswegen ein Krisentreffen zwischen Union und SPD. Deutschland hat einen neuen Solarrekord geknackt. Seit Anfang des Jahres ist bereits mehr Solarstrom produziert worden als im gesamten vergangenen Jahr. Finn Riebesel, Freundlieb.
3: Rund 90,2 Terawattstunden sind seit Jahresbeginn in nicht mal 9 kompletten Monaten zusammengekommen. 2025 waren es insgesamt etwa 90. Verantwortlich dafür sind laut Bundesverband Solarwirtschaft ungewöhnlich viele Sonnenstunden in diesem Jahr und der stetige Ausbau von Solaranlagen. Verbandchef Carsten König spricht von einer Nachricht, auf die Deutschland stolz sein kann.
2: Wie kann die Ukraine mit mehr Patriot-Raketen ausgestattet werden? Darüber beraten heute die Verteidigungsminister der Europäischen Union. Ein Vorschlag: Mitgliedstaaten könnten ihren Platz in der Warteschlange für Bestellungen des US-Luftabwehrsystems mit der Ukraine tauschen. Lkw-Fahrer stecken oft in einem Dilemma. Sie müssen Pause machen, finden aber keinen Parkplatz, denn tausende Stellplätze fehlen bundesweit. Wer Ruhezeiten nicht einhält oder falsch parkt, riskiert Bußgelder. Logistikverbände kritisieren außerdem die schlechten hygienischen Zustände der Toilettenanlagen. Eine brennende Powerbank hat eine Lufthansa-Maschine auf dem Weg von Frankfurt nach Lissabon zu einer Zwischenlandung gezwungen. Die Piloten landeten sicher in Lyon, niemand wurde verletzt. Seit Anfang des Jahres dürfen Powerbanks bei vielen Airlines nicht mehr genutzt werden und müssen ins Handgepäck. Die deutsche Fußballnationalmannschaft hat in der Nations League eine Niederlage eingefahren. Das Team um den neuen Bundestrainer Jürgen Klopp unterlag Griechenland mit 0:1. Abwehrchef Jonathan Tah sagte nach dem Spiel im Ersten:
4: Um ehrlich zu sein, haben wir es einfach nicht gut genug gemacht. Wir hatten natürlich ein paar Möglichkeiten, wo wir gefährlich werden. Und wenn wir die nutzen, sieht das Spiel vielleicht auch anders aus. Aber das haben wir nicht gut genug genutzt.
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5: Mit KI-Support. Viele Wolken gibt es heute und an der Küste kann auch mal ein Schauer runterkommen. Sonst bleibt's meist trocken und oft freundlich, im Lauf des Tages mit Höchstwerten zwischen 23 und 31 Grad. Morgen startet's mancherorts erst mit Nebel, danach setzt sich wieder viel Sonne durch, maximal um 30 Grad.

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0: Das musst du auch erstmal hinkriegen, dass dir ein Lied gewidmet wird, ja? Karl-Heinz Rummenigge, großer Fußballstar. Hat er jetzt am Wochenende, ne? Hat er irgendwie Geburtstag gehabt? War da nicht irgendwas? Alan und Denise machten den Opener meiner Sendung der zweiten Stunde.
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0: Montag, der 28. September 2026, ihr hört die Sendung der Morgen mit Gernot. Die gibt es montags bis freitags von 6 bis 9 Uhr live und nicht live in der Nacht von 3 Uhr bis 6 Uhr ran, immer als Wiederholungssendung vom Vortag. Zur vollen Stunde werdet ihr logischerweise informiert mit Nachrichten, Sport und Wetterbericht in kompakter Variante. In der 20. Sendeminute hören wir einen kleinen Beitrag, um halb dann die Wetteraussichten und 10 nach halb gucken, weil wir heute Purzeltag hat. Musikalischerseits, der Fairnessfilter, so habe ich ihn genannt, passt auf, dass ich immer einen deutschsprachig gesungenen, gefolgt von einem nicht deutschsprachig gesungenen Titel singe. Ne, ich nicht, ihr gespielt wird. Wenn ich jetzt singen würde, würdet ihr alle abschalten. Vielleicht auch nicht. Vielleicht wäre ich dann auch Star. Gott, wie auch immer. Dazwischen gibt es die aktuelle Uhrzeit. 7 Uhr und 8 Minuten haben wir es. 8 Minuten nach 7 und nach Rummenigge, Rummenigge all night long hören wir was in Deutsch. Julia Lindholm singt eine deutsche Cover-Variante. Im Original ist das Ding von Ace of Base. All Shots You Want? Richtig. Und wir hören das Ding jetzt in Deutsch. Lebt den Moment. Schön, dass ihr da seid. Danke fürs Einschalten. Moin, moin.

Schöner Ace of Base Song, wie wir ja wissen. Und hier mal in der deutschen Fassung mit Julia Lindholm aus Schweden. Leb den Moment. 7 Uhr und 11 Minuten haben wir es. 4 Minuten vor Viertel 8. Jetzt gibt es einen Song, der ist eigentlich von den Rubens. Richtig. I Can Do It heißt er. Wir hören den jetzt mal in der Interpretation von Show Wadi Wadi. Den

0: Die Formation Joe Waddy Waddy ist ja dafür bekannt, Rock'n'Roll-Songs nachzusingen, ja, aus der legendären Zeit der 50er, 60er Jahre. Und das haben sie dann in den 70ern gemacht, ja, bis hoch in Anfang der 80er sogar, ne, waren sie noch so ein bisschen so zugegen, zumindest in den 70ern aktiv, ne, und hier einen Song von den Rubens, I Can Do It. Guck an, 7:15, ganz genau, Viertel 8 haben wir es, oder auch Viertel nach 7. Jürgen Drews besingt, das ist der Moment. Stimmt, genau, das ist der Akt, wo der Koch die Köchin packt, oder so ähnlich. Nee, nicht? Gernot?
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0: ist ja wieder richtig was los im Netz, wa? Mein lieber Mann, das ist der Moment, singt Jürgen Drees. Was ich meine? Was war da? Moment, warte. Ich lese nicht, dass ich irgendwelchen Müllfug vorlese. Nee, so wie es steht, ne? Antisemitismusvorwurf, sowas richtig, ne? Die Linke, Elif Eralb, das kann man ja nicht aussprechen, zeigt Alexander Dobrindt an. Siehste, kannst du mal sehen, ja. Kaum im Amt, dreht sie am Zeiger. Naja. Wie gewollt, so bekommen. Die Berliner kriegen jetzt ihre Backpfeife. Das ist nur der Anfang. Da kommt noch mehr, warte mal. Die legt es richtig los jetzt, die Linke. Kriege ich auch eine Anzeige, wenn ich ihr gratuliere und sage herzlichen Glückwunsch zur Staatsratsvorsitzenden von Berlin?
1: Dieser Typ mit seiner Moderation macht mich noch völlig wahnsinnig.
0: Erich Honecker würde strahlen vor Glück mit so einer Dame. Definitiv. Denn es ist mir egal, ob die mich anzeigt, denn das interessiert mich überhaupt nicht. Sie ist tatsächlich die echte Nachfolgerin von Erich Honecker. Parteienmäßig und vom Quatschen hier noch selber. Fürchterlich, fürchterlich die Dame. Na gut, aber ihr braucht das in Berlin, ihr wolltet es so, jetzt kriegt das auch. Richtig, schön links, links, links, 2, 3, 4, richtig. 7:21 haben wir es, 8:09. Jetzt gibt's den Beitrag, den versprochenen, und dann singt Sister Sledge Frankie. Ach, was schön. SED voran, prima! Für den Diebstahl von Deodorants im Wert von knapp 50 Euro verknackte ein US-Gericht einen 38-Jährigen zu 25 Jahren Gefängnis. Die Richter in Los Angeles begründeten ihr Urteil damit, dass der Mann Wiederholungstäter sei. Seine Vorstrafen stammen aus den 70er und 80er Jahren. Laut kalifornischem Gesetz wird rückfälligen Straftätern bei der dritten Verurteilung eine Mindeststrafe von 25 Jahren aufgebrummt. Möglich ist sogar lebenslänglich.
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0: schöne Mitschnips-Mucke von Sister Sledge und Frankie hier in der Sendung Der Morgen mit Gernot. Wir haben 7 Uhr und 26 Minuten. 4 Minuten trennen uns noch vor der halb 8 Marke. Hören wir noch einen schönen Song von Guido Hoffmann, The Legends von Caledon Moore. Gernot, sagt das richtig. Na gut, die Legende von Caledon Moore. Schöner Song. So ein bisschen ähnlich wie Albany vom Inhalt her, wie Albany von Roger Whittaker. So ähnlich. Aber mit einem völlig anderen Text und völlig anderem Rhythmus.
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2: 1746 siegten die Engländer über schottische Stuart-Anhänger in der Schlacht von Caledon Moore. 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

0: Na, war das schön oder war das schön? Ich stehe ja da so ein bisschen drauf, wie ihr ja wisst, ne? So Disco Fox in Reinkultur, wie ich immer zu sagen pflege. Schöne Nummer von Guido Hoffmann, The Legends von Caledon Moore. 7:31 haben wir es in der Zwischenzeit, 7:58. Jetzt gibt's den Wetterbericht und ein paar Verbrauchertipps, wie immer, können sich anschließen. Dann Duftemucke zum Abhotten mit Mark Medlock. You can't get it. Na, bitteschön.
1: Mit KI-Support. Viele Wolken gibt es heute und an der Küste kann auch mal ein Schauer runterkommen. Sonst bleibt's meist trocken und oft freundlich, im Lauf des Tages mit Höchstwerten zwischen 23 und 31 Grad. Morgen startet's mancherorts erst mit Nebel, danach setzt sich wieder viel Sonne durch, maximal um 30 Grad.

0: Da kann man ja sagen, was man will, wa? Aber Musik aus der Feder von Dieter Bohlen, wie wir ja wissen, haut immer hin. Oder nicht? Großes Fragezeichen? Ich denke schon. Uha! So, uhrzeitmäßig haben wir es jetzt in der Zwischenzeit. Warte mal, das muss mal hier hin, das muss da hin. So, live ist live. Genau, 7 Uhr und 36 Minuten. 6 Minuten nach 7:30. Mark Medlek. Medlek. Ja, Medlek ist schön. Medlek. Besser wäre Medlek. Ja, was? Okay, Medlock. You can get it im Modern Mix. Tanja Berg singt jetzt eine schöne deutsche Cover-Variante. Im Original kennen wir den von Smokey, Don't Play Rock'n'Roll to Me. Und hier in der deutschen Fassung, Denk nicht, ich sei ein Teil von dir.
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0: Und Play Rock'n'Roll to Me im Original von Schmoki. Genau, Tanja Berg hier mit der deutschen Fassung. Denk nicht, ich sei ein Teil von dir. 7:40, 10 Minuten nach 7:30 haben wir es. Gleich gucken wir nach, wer Geburtstag hat. Vorher haben wir noch einen kurzen mit Albert Hammond, Down by the River.
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Na, gucken wir mal, wer heute Geburtstag hat. Am 28. September. Mika Häkkinen, ja, der ehemalige finnische Automobilrennfahrer und Weltmeister, wird heute ganze 58 Jahre alt. Des Weiteren, warte, ich muss erst noch mal einmal gucken hier. Ihr wisst schon so, live is live. Kicken, zack, pop, hier, dumm, wunderbar. Jennifer Rush, die US-amerikanische Rock- und Popsängerin, die wird heute ganze 66 Jahre alt. Herzlichen Glückwunsch an dieser Stelle. Des Weiteren, Jörg Träger, der deutsche Fernsehmoderator, wird heute 81 Jahre alt. Guck einer an, nicht schlecht. Dann haben wir noch auf der Agenda Benny E. King, ja, der US-amerikanische Rhythm and Blues und Soul-Sänger. Der hätte heute auch Geburtstag gehabt. Haben wir vorige Stunde ja gehört, Stand By Me, ne, als Geburtstagsständchen. Dann Brigitte Bardot, die französische Filmschauspielerin und Tierschutzaktivistin. Voriges Jahr ist er leider aber im biblischen Alter von 91 Jahren gegangen. Sie hätte trotzdem heute Geburtstag gehabt. Wen haben wir noch auf der Agenda? Der deutsche Boxer und Weltmeister Max Schmeling. Ja? Der hat es ja fast geschafft mit 100 Jahren. Ne? 1905 geboren, 2005 im Alter von knapp 100 Jahren, also mit 99, hat er das Zeitige gesegnet. Hätte aber heute Geburtstag gehabt. Wer noch? Na, noch einer, der leider nicht mehr unter uns ist, aber Musikgeschichte durchaus geschrieben hat. Ne? Manfred Dovan, einer von den drei Flippers, der hätte heute auch Geburtstag gehabt. 1942 geboren, verstarb er leider 2016 im Alter von 74 Jahren. Und ihm zu Ehren hören wir jetzt ein schönes Medley von den Flippers. Und die tiefe, raue Stimme, die da war, gleich hören, so in den ersten anderthalb Minuten, ne? Das ist der Manfred Dobern, der hat auch ab und zu mal gesungen. Aber eigentlich war er der Schlagzeuger von den Jungs. Da singt er dann jetzt gleich.

0: 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Ja, ja, ja. Die Flippers haben weit über 1000 Titel gesungen, ja. Und der Angeber Gernot hat 750. Ja, ja, also fast alle. Fast. Ja, ja, nicht schlecht. Nicht schlecht, ihr Lieben. Disco Fox in Rheinkultur am frühen Morgen. Jetzt haben wir 7 Uhr und 51 Minuten, 9 Minuten vor 8. Roy Orbison singt I Drove All Night. Ach, was schön.
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Der unvergessene Roy Orbison, I Drove All Night. Die Nummer hat Cyndi Lauper auch eingesungen. Und zwar gar nicht mal so unflott, ne? Hören wir vielleicht demnächst. Ich kenne ja mein Radioprogramm, das wühlt das Ding immer wieder mal raus. Und soll ja auch so sein. Alles gut, alles schön. 7 Uhr und gleich 56 Minuten. Gleich haben wir es 4 Minuten vor 8. Guck an, die zweite Stunde hat auch ein jähes Ende genommen. Kannst du mal sehen. Einen schnuckligen Song habe ich noch bis rein an die Nachrichten, Sport und Wetterbericht in kompakter Variante. Und dann würde ich mich freuen, wenn wir auch in der dritten Stunde zusammensitzen. Also ihr sitzt, ich stehe hier selbstverständlich. Gerlot, du alter Lügner, du liegst doch. Psst, muss doch keiner wissen, dass ich hier noch liege.

0: Wie auch immer, ne? Ja. Bis ran an die Nachrichten hören wir noch Torfrock, ja? Und Pressluft Bernhard. Aber ich glaube, die können das viel, viel besser singen. Da sind sie. Bis gleich, ihr Lieben. Dranbleiben.
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0: die Zeit. 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
2: Im Studio Holger Dilk. Schönen guten Morgen. Die geplante Pflegereform soll eigentlich in wenigen Tagen auf den Weg gebracht werden. Noch immer wird aber darüber gestritten, wie sie genau aussehen soll. Heute soll weiter darüber verhandelt werden. Silas Quiring.
3: Die SPD sagt, bisher sind vor allem Kürzungen geplant. Sie fordert unter anderem auch einen Pflegedeckel, also eine Begrenzung des Eigenanteils an den Pflegekosten. Gesundheitsminister Linnemann lehnt das aber ab. Das würde das grundsätzliche Problem nicht lösen. Er schlägt stattdessen vor, eine Expertenrunde einzurichten, die die Pflegeversicherung strukturell fit für die Zukunft machen soll. Ob die Reform tatsächlich diese Woche steht, ist offen.
2: Der Verfassungsschutz befürchtet chinesische Spionage an Forschungseinrichtungen. Davor warnt die Behörde im Handelsblatt. China versuche gezielt über wissenschaftliche Zusammenarbeit an Technologie aus Deutschland zu kommen. An den Einrichtungen fehle es oft an Risikobewusstsein. Im Süden Englands ist womöglich ein Anschlag auf eine US-Luftwaffenbasis verhindert worden. 5 Männer wurden in der Nähe des Stützpunkts festgenommen. Dort sind auch Langstreckenbomber stationiert, die im Irankrieg zum Einsatz kommen. Die Ermittlungen laufen. An den Autobahnraststätten fehlen bundesweit tausende Lkw-Parkplätze. Immer häufiger finden die Fahrer keinen Platz, um ihre Pausen zu machen oder zu übernachten. Ein Riesenproblem sind auch die schlechten hygienischen Zustände der Toilettenanlagen, kritisieren die Logistikverbände. In der Fußball-Nations League hat die DFB-Elf überraschend gegen Griechenland verloren. Nur 3 Tage nach dem Unentschieden gegen die Niederlande, also wieder kein Sieg für den neuen Bundestrainer Jürgen Klopp. Der zeigte sich in der ARD nach dem Spiel aber unverdrossen.
4: Jede Erklärung, da gibt es einige, klingt wie eine Ausrede. Die will ich gar nicht nutzen. Mit dem Ergebnis ist das nicht cool. Wenn wir jetzt hier 0-0 gespielt hätten, würden wir es nicht viel besser fühlen. Aber das Gegenteil habe ich schon sehr ungern bekommen. Aber der Rest ist so, dass man sagen muss, ja, damit, das wollte man nicht wissen, jetzt wissen wir es, weiter geht's.
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5: Mit KI-Support. Viele Wolken gibt es heute und an der Küste kann auch mal ein Schauer runterkommen. Sonst bleibt's meist trocken und oft freundlich, im Lauf des Tages mit Höchstwerten zwischen 23 und 31 Grad. Morgen startet's mancherorts erst mit Nebel, danach setzt sich wieder viel Sonne durch, maximal um 30 Grad.

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0: Schöne Mucke aus den 80ern, Culture Club und Move Away war der Opener der dritten Stunde meiner Sendung.
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0: Montag ist heute. Montag, der 28. September 2026. Die Sendung Der Morgen mit Gernot. Das ist meine Wenigkeit hier hinter den beiden Mikrofonen. Ja, der euch noch die letzten gut 50 Minuten durch die Sendestunde geleitet. Das montags bis freitags live von 6 bis 9 und unlive von 3 Uhr in der Nacht bis 6 Uhr ran, immer als Wiederholungssendung vom Vortag. Zur vollen Stunde, logisch in so einer Radiostunde, gibt es selbstverständlich die Nachrichten, Sport und Wetterbericht in kompakter Variante. In der 20. Sendeminute ist ein kleiner Beitrag. Um halb lese ich meist höchstpersönlich die Wetterdaten vom Wetterfrosch Kurt durch aus Berlin-Tegel. Und 10 nach halb gucken wir, wer heute Purzeltag hat. Musikalischerseits der stete Wechsel von deutsch in nicht deutsch gesungenem Liedgut, nenne ich Fairnessfilter. Und dazwischen, na klar, die aktuelle Uhrzeit darf nicht fehlen in der Morgensendung. Logisch. 8 Uhr und 8 Minuten haben wir's. 8 Minuten nach 8. Bobbin B singt jetzt gleich den Titel von der kleinen Conny. Ja, genau, packt die Badehose ein, aber in einem deutlich anderen Rhythmus ist das Ding jetzt zu hören. Ich stelle mich noch mal vor, damit der Letzte auch noch weiß, wer hier an den beiden Mikrofonen sitzt. Und dann gibt's Mucke von Bobbin B.
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0: Babben B und pack die Badehose ein. Schöne Dobberde. Der Song selber stammt aus dem Jahr 1964. Die kleine Conny, da war sie noch die kleine Cornelia, ne? Und später dann die große Conny Frobis. Aus dem schönen Märkisch-Oderland im Städtchen Wriezen ist sie geboren. Ja, ja, ihr wisst, der Angeber Gernot, der, ja, da kann man sich schon mit schmücken, ne? Wenn man so eine Prominenz tatsächlich im schönen Märkisch-Oderland als Geburtsort hat. Das ist schon mal nicht schlecht. So, wie auch immer, Rock'n'Roll oder na, Rockabilly könnte man eher sagen vom Feinsten. Wir haben es 8 Uhr und 12 Minuten, 3 Minuten vor Viertel 9. Jetzt gibt's Mucke aus den 80ern mit Kim Wilde und Fear from a Bridge.
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0: Kim Wilde. Coole Mucke aus den 80ern. View from a Bridge. Schöne Nummer. 8:16. Eine Minute nach 8:45 haben wir es in der Zwischenzeit. Jetzt gibt es wieder einen so ein bisschen zum Schmunzeln. Und zwar von der Formation Leinemann. Ja? Die war in den 80ern schwer angesagt. Es steht eine Kiste Bier in Spanien. Also wenn man Durst hat, ist man wahrscheinlich auf dem Weg nach Spanien verdurstet, bevor man an das Bierchen rankommt. Hoffentlich steht das kalt.
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0: Ja, die Hopfenkaltschale. Immer wieder ins Gerede kommt sie. Leinemann, es steht eine Kiste Bier in Spanien, ja? Oder Hopfenblütentee, wa? Sagen sie auch. Oder Gerstensaft. Oder Auerhahntee, ja? Bezug auf diesen Hasseröder. Getränkgenuss, da steht ja so ein Auerhahn drauf, genau, Auerhahn-Tee, perfekt. 8 Uhr und 21 Minuten haben wir's, 9 Minuten vor 8:30. Jetzt gibt's versprochen den Beitrag und dann Ottawa und die singen Schalalalala, oh. Gernot, lass mal die da lieber singen, du solltest vielleicht maximal mit summen, wenn überhaupt, bei geschlossenem Mikrofon, Schieber.
1: Diese Frage haben sich bestimmt schon sehr viele Pkw-Besitzer gestellt. Wer einen Pkw besitzt und ihn im Freien parken muss, der meidet in der Regel die Bäume, denn sie lassen allerhand fallen, was dem Auto schaden könnte. Laub, Früchte, Äste und manchmal auch Harz. Trotzdem musste ein Wohnungseigentümer nach Auskunft des Infodienstes Recht und Steuern der LBS mit seinem Stellplatz in der Nähe einer Kastanie leben. Dazu gibt's auch ein Gerichtsurteil, Landgericht Nürnberg-Fürth. Das Aktenzeichen ist die 12S6188/LBS.
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0: Ein echter Mitsing-Song und gute Laune-Mucke. Ja, Otterwan und Chalalala-Song, genau. Der Michael Holm, der singt das Ding auch in Englisch, ne? Dancing in the Sun und in Deutsch auch, wie der Sonnenschein. So, Lieben, jetzt haben wir noch einen schnuckligen Song und dann wenden wir uns den Wetterdaten zu. Vom Kurt aus Berlin-Tegel, seines Zeichens auch Wetterfrosch genannt. Genghis Khan besingt Pistolero um 8 Uhr und 26 Minuten. 4 Minuten vor 8:30.
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0: Nicht schlecht, Herr Specht, oder? Pistolero, die Zöglinge von Ralf Siegel, seines Zeichens Genghis Khan, genannt. Wir haben es 8 Uhr und 30 Minuten, ja, tatsächlich 8:30. Wetterdaten hören wir gleich und danach dann eine schöne Nummer mit dem Electric Light Orchestra, Don't Bring Me Down. Zuvor gucken wir mal, was der Kurt mir alles so wieder geschickt hat. Zeig mal, eine Tasse Kaffee. Das ist schon mal ein guter Anfang, mein lieber Kurt. Willst du wieder gut machen, wa? Weil du letzten Freitag wieder versaubeutelt hast. Na gut, angenommen. Guten Morgen und hier der Kaffee für Gernot. Steht hier. Gernot, du sollst das Wetter vorlesen. Ja, aber ich muss mich auch beim Kurt bedanken. Ja, so ein Wetterfrosch, der kann auch angenehm sein, ne? Nicht nur quaken. Guck an, die 16 Landeshauptstädte der 16 Bundesländer in alphabetischer Reihenfolge. Berlin 13 Grad und wechselnd bewölkt, Bremen 12 Grad stark bewölkt, in Dresden 15 Grad wechselnd bewölkt, Düsseldorf 16 Grad ebenfalls wechselnd bewölkt. Erfurt meldet 11 Grad und Sonne pur. Guck an. Hamburg 13 Grad wechselnd bewölkt. In Hannover 13 Grad und bewölkt. Kiel 14 Grad wechselnd bewölkt. Magdeburg 12 Grad und sonnig. Mainz 14 Grad bewölkt. In München 10 Grad und sonnig. Potsdam 12 Grad wechselnd bewölkt. In Saarbrücken, da haben wir 14 Grad und stark bewölkt. Schwerin 14 Grad und heiter. Stuttgart 14 Grad, heiter. Wieso? Kurt, bei Schwerin, guck mal, da hast du die Sonne pur und heiter. Warte, du musst dich entscheiden, ne? Ist egal. Stuttgart 14 Grad heiter, Wiesbaden 14 Grad und bewölkt. Die Wetteraussichten sehen wie folgt aus. Heute wird es in Deutschland überwiegend sonnig bis leicht bewölkt und ungewöhnlich warm. Im Westen und Nordwesten sind mehr Wolken und vereinzelt etwas Regen möglich. Die Höchstwerte liegen etwa zwischen 19 und 31 Grad. Das geht, wa? Bei Gernot sind es 36,8 oder so. Das will hier keiner wissen. Na gut.
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0: Jeff Lynne und seine Mannen, das Electric Light Orchestra und Don't Bring Me Down. Kann ich nur empfehlen, er tourt tatsächlich immer wieder durch Deutschland und das total erfolgreich. Kann man sich angucken, war ich da und würde ich jederzeit wieder tun. Wir haben es 8 Uhr und 37 Minuten, 7 Minuten nach 8:30. Jetzt aber noch ein schnuckeligen Song und dann wenden wir uns den Geburtstagskindern des Tages zu. Irene Shear sagt goodbye, ich noch nicht, aber sie sagt goodbye zu Mama. Oha, guck an.
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Gucken wir mal, wer heute am 28. September Geburtstag hat oder hätte. Max Schmeling, der deutsche Boxer und Weltmeister, 1905 geboren, ist mit 99 Jahren 2005 von uns gegangen. Der hätte aber heute Geburtstag gehabt. Des Weiteren haben wir auf der Agenda die französische Filmschauspielerin und Tierschutzaktivistin Brigitte Bardot. Ja, 1934 geboren und ist letztes Jahr, will ja wissen, mit 91 Jahren verstorben. Benny E. King, der durfte singen in der ersten Stunde bei mir. Ja, US-amerikanischer Rhythm and Blues und Soul-Sänger. 1938 geboren und 2015 mit 76 Jahren verstorben. Dann hatten wir letzte Stunde von den Flippers den Song, einen Song, ne, mit Manfred Dohmann als Gesangsstimme. Der hat ja relativ wenig gesungen, seine tiefe, raue Stimme kam wahrscheinlich beim Publikum nicht so an, macht aber nichts. Trotzdem hat er auch den ein oder anderen Titel gesungen und der hätte heute auch Geburtstag gehabt, aber ihr wisst ja, 2016 ist er leider mit 74 Jahren verstorben. Des Weiteren haben wir auf der Agenda Jörg Dräger. Ne? Der deutsche Fernsehmoderator wird heute ganze 81 Jahre alt. Herzlichen Glückwunsch an der Stelle dafür. Ich mochte seine Sendung sehr mit dem Zocken da. Ja, hat mir gefallen, hat mir echt gefallen. Mika Häkkinen, der ehemalige finnische Automobilrennfahrer und Weltmeister, wird heute 58 Jahre alt und Gesangsstimmchen hören wir jetzt gleich und Geburtstagsständchen singen darf Jennifer Rush. Die US-amerikanische Rock- und Pop-Sängerin wird heute ganze 66 Jahre alt. Herzlichen Glückwunsch auch allen anderen, die heute Geburtstag haben. Und wir hören sie mit ihrem berühmtesten Song. Ne? Leicht eingekürzt, muss ich sagen. Im Original ist das Ding doch irgendwo um die 6 Minuten Peng lang. Hier eine 5-Minuten-Variante. Jennifer Rush mit dem legendären Song The Power of Love.

0: Schöne Nummer, oder? Kann man nicht gelten. Kann man gelten lassen. Ist aber hinten ausgeblendet. Ich merke das. Aber vielleicht etwas radiofreundlicher. Da fehlt noch eine Minute, ne? Ja, ja, ist richtig. Ihr Lieben, wir haben es 8 Uhr und 48 Minuten. 3 Minuten nach 8:45. Ich möchte noch jemanden ehren, der hat gestern Geburtstag gehabt. Die Älteren unter euch werden ihn mit Sicherheit kennen, ne? Er wurde gestern 95 Jahre alt. Das musst du auch erstmal hinbekommen. Ja, die Rede ist von Freddie Quinn, ne? Am 27. September 1931 geboren in Österreich, ne, hat man ihn, also das Management, hat ihn damals verdonnert, hätte ich jetzt mal gesagt. Erst als Mexikaner, so mit mexikanischem Outfit und großen Sombrero und sowas alles. Und später dann haben sie ihn in die Kluft gesteckt, eines Seemanns. Und er hat doch richtig viel Seemannslieder gesungen. Und man hat es ihm auch tatsächlich abgenommen, dass er ein Hamburger Jung wäre. Ja, war er aber nicht. Ist nicht so schlimm. Tolle Musik hat er uns hinterlassen. Jede Menge. Er hat sich zur Ruhe gesetzt. Ne? Ist ja klar, hat er sich auch verdient. Ne? Mit 95 Jahren kann er es auch. Ich habe mal hier einen interessanten Titel rausgesucht. Also nicht einen, mit dem er eigentlich groß geworden ist, sondern mit einem Titel von der George Baker Selection. Guck an. Morning Sky heißt das Ding eigentlich, ne? Vom Niederländer George Baker. Und Freddie Quinn hat eine deutsche Variante darauf gesungen. Die hört sich gar nicht mal so schlecht an. Hören wir gleich. In wenigen Sekunden geht's los. Freddie Quinn, herzlichen Glückwunsch zum 95. Geburtstag und der Titel Morning Sky.
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0: 1956 hat Freddie Quinn sogar den Grand Prix Eurovision de la Chanson vertreten für Deutschland. Kannst du mal sehen. Ja, 1955 seine erste Schallplatte aufgenommen. Ja, herzlichen Glückwunsch zum Geburtstag, Freddie Quinn. Morning Sky zum 95. Geburtstag. Ihr lieben Kontrastprogramm, seid ihr bei mir gewöhnt? Ja, wisst ihr ja, bei mir gibt's nach Rammstein, Roger Whittaker und umgedreht. Und nach Freddie Quinn mit weichgespülter, das meine ich liebevoll, nicht negativ, ne? Musik gibt's was Härteres mit Keith Urban und Somebody Like You. Mit dem Song möchte ich mich dann verabschieden für den heutigen Start in die neue Woche, den heutigen Montag. Wir hören uns morgen früh ab 6 Uhr wieder, wenn ihr möchtet. Jetzt viel Spaß mit den folgenden Sendungen, die nach mir kommen. Alles Gute und was gibt's noch zu sagen? Eigentlich nichts, ne? Wenn ihr Kritiken habt, das nochmal schnell rangesagt, dann einfach unter 0170 18 16 616 anbringen. Das Studio-Handy ist immer geschaltet in der Live-Sendung und danach gerne auch per Anruf. Ja, gar kein Problem. 0170 18 16 616. Und jetzt wie immer die zünftige Verabschiedung. Diener nach links, Diener nach rechts. Tschüss, tschüss, ihr Lieben. Macht's Schmugge. Euer Gernot aus dem wunderschönen, sonnendurchfluteten Märkisch-Oderland. Bis morgen früh um 6.
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4: Im Studio Holger Dilk. Schönen guten Morgen. Bundesgesundheitsminister Lindemann will die Pflegereform wie geplant morgen auf den Weg bringen, auch wenn SPD und Union sich bisher nicht einig sind. Das hat ein Sprecher von Lindemann bestätigt. Jana Klonikowski.
5: Die SPD droht weiter mit einer Blockade der Pflegereform und fordert Nachbesserungen. Sie will etwa eine Begrenzung der Kosten für Pflegebedürftige erreichen. Das lehnt die Union bisher ab. Deswegen gab es zuletzt auch mehrere Krisengespräche. Daran beteiligt waren neben Lindemann offenbar auch Kanzler Merz, Vizekanzler Klingbeil und Kanzleramtschefin Wagen. Die Pflegeversicherung

0: Sicherung steckt tief in den roten Zahlen. Die Reform soll die finanzielle Lage verbessern.
1: Der Deutsche Pflegerat fordert eine umfassende Überarbeitung der geplanten Pflegereform, etwa bei den höheren Hürden für Pflegegrade. Der Pflegebedarf verschwindet dadurch nicht, warnt Verbandspräsidentin Christine Vogler im Redaktionsnetzwerk Deutschland. Keine Entspannung bei der Flussschifffahrt in Deutschland. Die Pegel sind weiter viel zu niedrig. Inge Kasten.
2: Ja, am Rhein etwa sind zuletzt wieder Rekordtiefststände erreicht worden und das macht es weiter schwierig, Güter per Schiff über die Flüsse zu transportieren. Die Konsequenz, LKWs dürfen noch länger auch sonntags auf den Autobahnen unterwegs sein. Erste Bundesländer wie NRW oder Baden-Württemberg setzen die Verbote bis mindestens Ende Oktober aus. Dennoch fürchtet die Wirtschaft einen erheblichen Schaden durch das anhaltende Niedrigwasser.
1: Aus Angst vor digitaler Gewalt wie Deepfakes verändern viele Frauen ihr Verhalten im Internet. 2/3 sagen in einer Studie des Deutschen Frauenrats, dass sie weniger Bilder von sich teilen oder insgesamt auf einige Online-Aktivitäten verzichten. Bei der Batteriezellenproduktion will VW enger mit einem chinesischen Hersteller zusammenarbeiten. Geplant sind 3 Gemeinschaftsunternehmen in der Slowakei, Spanien und Marokko. Ziel: mehr Batterien für E-Autos in Europa herstellen. VW will dafür knapp 500 Millionen Euro investieren.
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4: Mit KI-Support. Viele Wolken gibt es heute früh, vor allem im Norden, und meistens bleibt's trocken. Später verzieht sich der Nebel in vielen Ecken, dann wird's oft freundlich und warm dazu. Die Höchstwerte liegen zwischen 23 und 29 Grad. Morgen startet es stellenweise wieder neblig, im Westen ziehen später mehr Wolken auf und ab und zu kommt ein Schauer runter, maximal 29 Grad.

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0: Show, Waddy Waddy, Footstep, genau, war der Opener meiner Sendung
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0: Dienstag, der 29. September 2026. Ihr hört die Sendung wie immer von montags bis freitags live, der Morgen mit Gernot. Und unlive in der Nacht von 3 Uhr bis 6 Uhr ran immer die Wiederholung vom Vortag. Na, die Stunde ist bei mir definiert, ja, strukturiert. Zur Vollen gibt's Nachrichten, Sport und Wetterbericht in kompakter Variante, wie sie es gehört, in einem Radiosender. Na, dann in der 20. Sendeminute ist ein kleiner Beitrag. Um halb dann die Wetteraussichten und 10 nach halb schauen wir mal, wer heute als VIP ja, Geburtstag hat. Genau. Musikalischerseits gibt es bei mir immer Musik der 50er, 60er, 70er und 80er Jahre. So meistens ein bisschen gucken wir über den Tellerrand, ein bisschen davor auch noch. Ja, ja. Und danach, ja, es kommt schon mal der ein oder andere aktuelle Titel mit rein, aber nicht ganz so häufig. Ne? Also die Charts rauf und runter dudeln, das machen andere Radiosender, das mache ich nicht. Nein, nein, nein, bei mir gibt es gestandene Unterhaltungsmusik und zwar in der Sprache immer im Wechsel. 1:1, sprich immer einen deutschsprachig gesungenen, gefolgt von einem nicht deutsch gesungenen Titel. Dazwischen, na klar, die aktuelle Uhrzeit. Logisch in der Morgensendung. 6 Uhr und 8 Minuten haben wir es. 8 Minuten nach 6. Und somit hören wir jetzt was Deutsches. Ne? Show Waddy Waddy fing an mit Footstep in Englisch und jetzt hören wir ein Schnuckel ihren Song. Gestern hatten wir die auch im Programm, aber nicht mit dem gleichen Titel. Logisch. Die Rede ist von Siv Inger. Ich hab es gern, ja. Das ist die deutsche Cover-Variante von den Carpenters, ne? Top of the World. Noch nie gehört, wa? Nee, ich bis zum letzten Wochenende auch nicht. Ich wusste das nicht, dass das Ding tatsächlich auch in Deutsch gab, ja? Na gut, hören wir uns gemeinschaftlich an. Ich find's schön, dass wir zusammen Kaffee schlürfen. Das Einzige ist, wir sollten vielleicht jeder eine eigene Tasse haben, ja? Dass nicht ihr immer aus meiner Tasse mitschlürft. Das hat nämlich den Nachteil, dass es sehr schnell alle ist. Prost!

Top of the World, ja, von den Carpenters hier mal in der deutschen Fassung. Ja, ja, ja, der eine oder andere wird gerade geschmunzelt haben. Kenne ich nicht. Ja, kannte ich bis zum Wochenende auch nicht, ne? Aber die Sif Inger, die ist mir durchaus ein Begriff mit vielen Titeln. Wir werden sie in den nächsten Tagen nochmal durchaus hören mit dem einen oder anderen Song. Ne? Nicht immer mit dem gleichen, ja, das wäre ja langweilig. Aber dann generell mit vielleicht dem, ja, die hat ja noch ein bisschen mehr auf der Pfanne, wie wir ja wissen. Ihr Lieben, 6 Uhr und 12 Minuten, das wollte ich sagen. 3 Minuten vor Viertel 7. Conway Twitty hatte ich gestern auch schon im Programm, ebenfalls mit einem anderen Titel. Diesen, den wir jetzt hören, den Kern kannte ich bis dato nur von Jack and Stevens aus den 80ern. Na klar, es war mir bewusst, Jack and Stevens hat sehr viele Titel nachgesungen aus der Rock'n'Roll-Ära, 50er, 60er Jahre, ne? Und dass er den hier auch auf der Pfanne hatte, das war mir bewusst. Und wo das Original herkommt, das hören wir uns jetzt an. Mona Lisa, ne? Conway Twitty.

0: 1958 hat das Conway Twitty von sich gegeben und 1981 der Shaken Stevens dann. Na, viele andere auch haben sich den Titel zur Brust genommen, aber das fällt mir jetzt sofort ad hoc ein aus dem Hirn. Sowas hast du auch, Gerlot? Naja, ich habe sogar zwei Hälften, ja? Die eine Hirnhälfte und die andere Hirnhälfte. Wieso hast du zwei? Ganz einfach. Die eine ist lieb und artig und die andere ist böse und gemein.
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0: 6:16 haben wir es. Eine Minute nach 6:45. Stefan Waggershausen singt mir aus der Seele. Du bist mir total egal. Oha, okay.
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0: Stefan Waggershausen, du bist mir total egal. 6 Uhr und 21 Minuten, 9 Minuten vor 6:30 haben wir's. Jetzt gibt's den versprochenen Beitrag und dann Ingrid und 2 for 2. Richtig. Gibt's doch in Deutsch, wa? Irgendwie, warte mal, fällt mir noch ein. Rosanna, genau, die Rosanna hat das Ding gesungen. Rosanna Rocci, du schaffst, nee, umgedreht, das schaffst du nie, singt sie in Deutsch. Wir hören jetzt das Original von Ingrid. Aber erst der Beitrag. Mit einer Aktion in Wildwestmanier hat ein spanischer Motorradpolizist am Dienstag einen Lastwagen zum Stehen gebracht, dessen Fahrer sich während der Fahrt Heroin gespritzt und das Bewusstsein verloren hatte. Wie ein Polizeisprecher in der Provinz Girona nördlich von Barcelona mitteilte, war der Lastwagen der Motorradstreife aufgefallen, weil er von einer Seite der Straße zur anderen schwankte. Befehlen zum Anhalten ignorierte der Fahrer. Als der LKW auf einer Autobahnauffahrt langsamer wurde, sprang der Polizist aufs Trittbrett des Lastwagens, kletterte in die Fahrerkabine und brachte das Fahrzeug zum Halten. Der Fahrer befand sich den Angaben zufolge im Delirium. Blut tropfte von seinem Arm. Eine Spritze lag auf dem Boden. Seinem Beifahrer steckte die Spritze noch im Arm.
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0: Tü er for Tü. Guck an, Ingrid, das schaffst du nie. Singt das Ding Rosanna Rocci in Deutsch. Wollen wir wahrscheinlich demnächst mal hören. Wir haben 6 Uhr und 26 Minuten. Das macht ganz genau 4 Minuten vor 6:30. Jetzt gibt es so ein kleines bisschen zum, dann auch mal langsam ein Auge zumachen. Wehe, passt schon auf, ihr müsst raus, ihr müsst bald auf der Maloche, ne? Aber trotzdem, musikalischerseits ist es jetzt so. Und zwar, Markus kennt ihr ja alle, ja, ja, ich will Spaß, ja, und dann, wir wissen, kostet Benzin auch 3,10 €. Oh, oh, da sind wir schon lange drüber. Schon lange. Egal, nee, den nicht. Er hatte noch so eine Art Nachfolgehit. Der hat es nicht ganz so erreicht, aber dennoch ein richtig guter, ja, merklicher Erfolg gewesen. Und zwar, kleine Taschenlampe brennt. Das Ding hören wir uns jetzt an. Wo ist er? Hier ist er.
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0: etwas ruhiger als ich gebe Gas und will Spaß und sowas alles. Aber dennoch eine schöne Melodie. Markus und kleine Taschenlampe brennen. 6:30 haben wir es, ganz genau 6:30 jetzt in der Zwischenzeit. Wir hören jetzt die Wetteraussichten und ein paar Verbrauchertipps wie immer. Und dann gibt's die Classics mit Wings of an Eagle. Bitteschön.
1: Mit KI-Support. Viele Wolken gibt es heute früh, vor allem im Norden, und meistens bleibt's trocken. Später verzieht sich der Nebel in vielen Ecken, dann wird's oft freundlich und warm dazu. Die Höchstwerte liegen zwischen 23 und 29 Grad. Morgen startet's stellenweise wieder neblig, im Westen ziehen später mehr Wolken auf und ab und zu kommt ein Schauer runter, maximal 29 Grad.

0: The Classics aus den Niederlanden mit Wings of an Eagle. Eagle. So ist richtig. Genau. 6:34. 4 Minuten nach 7:30 haben wir es jetzt. Der nächste Song, den wir jetzt hören, ist mir von Andrea Jürgens überhaupt nicht bekannt gewesen, dass sie den eingesungen hat. Ich kannte den eher vom Jürgen Markus. Ne? Die Rede ist von, ja, okay, der ist nicht ganz so bekannt wie eine neue Liebe ist wie ein neues Leben, aber man darf ja die einzelnen Interpreten nicht nur auf einen Titel immer fokussieren. Ne? Die haben ja meistens viel, viel mehr gesungen. Ne? Die Uhr geht vor, du kannst noch bleiben. Ne? Kenn ich von Jürgen Markus durchaus, aber Andrea Jürgens hat auch den Titel mal aufgenommen. Und das Ding hören wir uns jetzt an. Und danach gucken wir mal, wer heute Geburtstag hat. Also, die unvergessene Andrea Jürgens.
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Gucken wir mal, wir hatten heute Geburtstag. Wir hatten heute am 29. September oder hätte vielmehr, wie auch immer, Lech Walesa, ja? Ja, so heißt er, genau, richtig, richtig. Der wird heute 83 Jahre alt. Ich kann mich gut entsinnen. Damals, er war ein absoluter Vorreiter und auch Gründer, ne? Mitbegründer da, Solidarność da in Polen, für einen Sozialismus mit Marktwirtschaft. Ja, naja, hat fast geklappt, fast geklappt. Der hat heute Geburtstag. Dingens auch, ne? Hier der italienische Politiker und Unternehmer Silvio Berlusconi, ja, 1936 geboren, verstarb 2023 im Alter von 86 Jahren. Der hätte heute auch Geburtstag gehabt. Wen haben wir noch auf der Agenda? Gucken wir mal. Karl-Heinz Köpke, ne? Der Chefsprecher der Tagesschau, 1922 geboren, ist mit 68 Jahren 1991 verstorben. Dann haben wir noch Margot Hilscher, ja, die deutsche Schlagersängerin und Schauspielerin, 1919 geboren, ist ganze 97 Jahre alt geworden und 2017, Entschuldigung, verstorben. Wer ist noch erwähnenswert? Gucken wir, sind ja immer eine ganze Menge. Ach hier, na klar, Mensch, musikalisch müssen wir auf jeden Fall erwähnen. Jerry Lee Lewis, der US-amerikanische Rock'n'Roll- und Country-Musiker, ne? Der 1935 geboren und ist mit 87 Jahren 2022 verstorben. Ne? Musikalischerseits hören wir ihn jetzt und zwar mit dem Geburtstagsständchen Great Ball of Fire. Da ist er, Jerry Lee Lewis.

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1: Wenn man mehrere Titel von ihnen sieht oder ihn live gesehen hat auf der Bühne oder auch bei den alten Aufzeichnungen, da sieht man immer, was der mit dem Klavier gemacht hat. Man hat dann aber gedacht, so das arme Klavier, ob es das Musikstück noch übersteht, geschweige denn das ganze Konzert, der hat die im wahrsten Sinne des Wortes, ich nutze mit Absicht jetzt das Wort, das Klavier bearbeitet. Aber wirklich, das waren immer schöne Stücke, ne? Aber kam tatsächlich dufte Mucke bei raus. Jerry Lewis, heute Geburtstagskind des Tages, Great Balls of Fire. Wir haben es 6:43 in der Zwischenzeit, 6:45. Alle, die jetzt los müssen auf Malore, wünsche ich einen schönen Dienstag. Wir hören uns dann morgen zum Wochenteiler wieder, ne? Viel Spaß auf dem Maloche, lasst euch nicht ärgern. Und alle anderen, die weiterhin mir zuhören, hören jetzt Fancy. Ja? Okay, den hatte ich gestern auch schon mal im Programm und ebenfalls mit einem deutschen Song. Diesmal wieder das gleiche in grün, nur den gleichen Song natürlich, nicht einen anderen. Wir kennen die Nummer im Englischen von den Pet Shop Boys, ja? Always on my mind. Aha, guck an. Und den hören wir jetzt in Deutsch von Fancy. Doch ich habe dich geliebt. Fancy, gleich in wenigen Sekunden geht's los.
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0: Fancy mit der deutschen Variante von Always on My Mind von den Pet Shop Boys in Englisch gesungen. Und hier, wie gesagt, doch, ich habe dich geliebt. Genau, 6 Uhr und 47 Minuten haben wir, 2 Minuten nach 6:45. Der Philipp Amthor. Ja, in aller Munde. Ihr wisst ja, der da. Naja, ihr wisst schon, wo man schon schmunzelt, wenn man ihn sieht alleine, ja. Und gewisse Gedanken in sich hegt. Ich habe die gleichen Gedanken. Wir haben wahrscheinlich vermutlich alle die gleichen Gedanken, wenn wir den sehen, ne? Die Nummer mit dem Strandkorb, naja, die ist dann doch nach hinten losgegangen. Es hat er das Ding wieder entfernen lassen und zurückgeschickt, da wo es herkam. Ja, ja, nach Mecklenburg-Vorpommern. An den Strand. was willst du dazu sagen, ja? Warte, ich kann es anders erzählen. Moment. Man könnte doch das auch mal so sagen. Alles, was die CDU so gerade veranstaltet, ist kostenlose Werbung für die Alternative für Deutschland. Anders kann man es nicht ausdrücken. Also, liebe CDU, bitte macht weiter so. Ihr treibt die Wähler scharenweise Richtung AfD. Was mich natürlich wieder freut, ne? Ich bin ja nicht nur ein schadenfreudiger Mensch, sondern ich bin auch bekennendes AfD-Mitglied, habe ich doch oft genug gesagt. Wollte ich nicht jeden Tag wieder raushängen lassen, ihr wisst das. Aber was soll ich machen? Ihr seht's doch selber, ne? Die CDU tut wirklich alles dafür, dass die AfD noch mehr Mitglieder bekommt und noch mehr Wähler, ja. Danke, liebe CDU. Und wir brauchen nichts dafür bezahlen. Bitte weiter so. Jetzt haben wir eine schöne Nummer, die wir eigentlich von der Middle-of-the-Road-Formation kennen. Chirpe, chirpe, chip, chip. Aber von Chris Roberts gesungen. Ja, und zwar in Englisch. Völlig richtig.
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Gefeuert. Ja, kann ich nicht wehren, bin mein eigener Chef. Wird nicht, ne? Mit feuert. Wenn, dann bin ich derjenige, der mich selber feuert. Überhaupt die Idee. Owen Paul haben wir noch. My favorite. Rest of Time. Und dann gibt's die Nachrichten, Sport- und Wetterbericht in kompakter Variante. Die 7 Uhr Nachrichten, denn wir haben 6 Uhr und 56 Minuten. 4 Minuten trennen uns noch vor der 7 Uhr Marke. Und ich würde mich dann freuen, mit frischem Kaffee, ja, also euch begrüßen zu dürfen. Und ja, heute dürft ihr mir den Kaffee dann einschenken. Nicht? Nee? Na gut. Alles muss ich selber machen. Bis gleich, ihr Lieben. Dranbleiben.

0: die Zeit. 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
2: Im Studio Holger Dilk, schönen guten Morgen. Die Pflegereform soll trotz des aktuellen Streits in der schwarz-roten Koalition wie geplant morgen auf den Weg gebracht werden. Das hat ein Sprecher von Bundesgesundheitsminister Lindemann gesagt. Die SPD fordert weiter Nachbesserungen. Sie sieht strukturelle Probleme durch die Reform nicht gelöst. Zu dem Thema wurden kurzfristig nochmal mehrere Krisengespräche zwischen Union und SPD angesetzt. Zu Ergebnissen ist bisher nichts bekannt. Der Deutsche Pflegerat fordert eine umfassende Überarbeitung der geplanten Pflegereform, etwa bei den höheren Hürden für Pflegegrade. Der Pflegebedarf verschwindet dadurch nicht, warnt Verbandspräsidentin Christine Vogler im Redaktionsnetzwerk Deutschland. Aus Angst vor digitaler Gewalt verändert ein Großteil der Frauen ihr Verhalten im Internet. Zu dem Schluss kommt eine Studie des Deutschen Frauenrats. Colin Mock.
3: 2/3 sagen demnach, sie teilen weniger Bilder von sich oder verzichten insgesamt auf einige Online-Aktivitäten. Bei jungen Frauen ist die Quote sogar noch höher. Jede 5. zwischen 18 und 39 hat außerdem bereits Erfahrungen mit sexualisierten Deepfakes, also mit KI-erstellten Fotos oder Videos gemacht. Der Frauenrat fordert, die Plattform mehr in die Pflicht zu nehmen. Nicht die Frauen müssten aus dem Netz verschwinden, sondern die problematischen Bilder.
2: Keine Entspannung bei der Flussschifffahrt in Deutschland. Die Pegel sind weiter viel zu niedrig. Am Rhein sind zuletzt wieder Rekordtiefstände erreicht worden. Daher bleibt etwa in Nordrhein-Westfalen und Baden-Württemberg das Sonntagsfahrverbot für Lastwagen noch bis Ende Oktober ausgesetzt. In Brandenburg steht jetzt das höchste Windrad der Welt. Die Anlage in Schipkau ist 365 Meter hoch und damit fast so hoch wie der Berliner Fernsehturm. Sie soll ab November Strom erzeugen und dank der größeren Höhe etwa doppelt so viel Energie liefern wie herkömmliche Windräder.
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4: Mit KI-Support. Viele Wolken gibt es heute früh vor allem im Norden, sonst steckt stellenweise noch Nebel drin. Im Lauf des Tages bleibt es dort meist trocken. Dazu wird es in vielen Ecken richtig warm, mit Höchstwerten zwischen 23 und 29 Grad. Morgen ziehen im Westen öfter Wolken durch und später kommt da vereinzelt ein Schauer runter. Sonst bleibt es meist sonnig bei maximal 29 Grad.

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0: Der King of Rock'n'Roll, Rock Hula Baby, war der Opener der zweiten Stunde meiner Sendung.
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0: Dienstag, der 29. September 2026. Ihr hört die Sendung Der Morgen mit Gernot, wie immer. Montags bis Freitags live von 6 bis 9 Uhr und unlive von 3 Uhr in der Nacht bis 6 Uhr ran. Die Wiederholung vom Vortag. Die Stunde ist strukturiert. Zum Anfang mit Nachrichten, Sport und Wetterbericht in kompakter Variante. Wie ihr es gewohnt seid, logisch. Dann in der 20. Sendeminute ein kleiner Beitrag. Um halb den Wetterbericht nochmal. Und 10 nach halb schauen wir, wer heute Geburtstag hat. Auch den musikalischen Wechsel von Deutsch in Nicht-Deutsch kennt ihr seit Jahren bei mir. Und das ist auch gut so. Ja, für jeden ein bisschen was dabei, außer so für Heavy Metal, Iron Maurer. Da habe ich nichts bei. Oh. Und ums, Musik habe ich auch nicht bei. Was für Musik? Na, ums. Kennst du nicht? Und die aktuellen Charts werden bei mir auch nicht rauf und runter gedudelt. Ja, nee, da gibt es ja hunderte von Sendern, die das machen. Sollen sie es tun. Viel Spaß dabei. Bei mir gibt es gestandene Unterhaltungsmusik und zwar immer einen deutschsprachig gesungenen, gefolgt von einem nicht deutschsprachig gesungenen Titel. Dazwischen die aktuelle Uhrzeit, logisch in der Morgensendung und zack ist der Drops, so wird wie lutscht. 7 Uhr und 7 Minuten haben wir, 7 Minuten nach 7 und nach dem King of Rock'n'Roll in Englisch hören wir was Deutsches. Oha, damals schon, in den 80ern, so ein bisschen Piken ohne Ende. Konnte man musikalisch ja auch schon, ne? Und zwar Geiersturzflug und besuchen Sie Europa, solange es noch steht. Mann, der Text ist ja aktueller denn je, denken die meisten. Aber keine Panik, ich kann euch versichern, der gute Russe wird niemals Deutschland angreifen. Was will er mit dem? Vielleicht betonieren und ein Parkdeck drauf machen? Das wäre eine Lösung. Wer das gewollt hätte, dann würden genau 3 Minuten ausreichen und zack würde Deutschland nicht mehr existieren. Aber auch gar nichts mehr, wenn er es will. Ne? Also bleibt mal entspannt, quatsch nicht so ein dämliches Zeug. Und der gute Russe, mein Freund, 40 Jahre lang hat er uns beschützt. Er wird mich auch weiterhin beschützen. Vor so einem kapitalistischen Klassenfeind und vor irgendwelchen Kriegstreibern. Danke dafür nochmal im Nachhinein. Ne? Geier Sturzflug, besuchen Sie Europa und euch einen schönen Tag. Moin, ihr Lieben.

0: Aber ich kann euch beruhigen, den Knall werdet ihr nicht hören. Denn so ein Atombombenangriff, da hört man den Knall nicht mehr. Der ist dann vorbei. Da kommt dann der Spruch, hast du den Knall nicht gehört, wa? Der kommt dann tatsächlich zur Geltung. Den wirst du auch nicht mehr hören. Ne? Na gut, wie auch immer, macht euch mal keine Gedanken. Mit Sicherheit nicht. Ja? Diese ganze Kriegsrhetorik ist blöde Gequatsche. Absolute dämliche Gequatsche. Niemals nicht würde der Russe tatsächlich erstens die NATO angreifen und zweitens auch Deutschland nicht. Aber eins muss man ihm lassen. Er steht jetzt da und reibt sich die Hände und sagt, man sind die Deutschen blöd. Und da hat er recht. Da hat er recht. Okay, aber ich soll ja nicht so viel politisieren und so, nee, dann bin ich wieder der mit dem Weltuntergangsstimmungsgequatsche. Also lassen wir das. Aber, naja, so ein bisschen, ja, wie war das doch gleich? Sie hätten mich auch anrufen können. Ach, habt ihr nicht mitbekommen, ne? Lavrov, der Außenminister, der Russische, hat sich getroffen mit dem Herrn von uns da, der auch denselben Posten begleitet. Naja, sie hätten mich auch anrufen können. Da fällt ja nichts mehr ein. Monty Special, don't be so shy. Und das Ganze hier um 7:13, 2 Minuten vor 7:15.
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0: Moti Special aus den 80ern mit Don't Be So Shy. Um 7 Uhr und 16 Minuten, eine Minute nach Viertel 8, haben wir es in der Zwischenzeit schon. Ja? Jetzt gibt es wieder einen schönen Oldie, habe ich ja sowieso viele. Ja, ja, ich habe nur schöne Oldies. Ja, selbstverständlich. Im Original von The Cloud, ja, und Substitute hören wir das Ding jetzt in Deutsch mit der Vorzeigeschweizerin Paola. Ich bin kein Hampelmann. Doch, ich schon. Ach so, Paola nicht. Ja, das stimmt, das kann ich bestätigen. Aber ich schon. Ich will's ja sein. Ich bin's gerne.
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0: Substitute von The Cloud und hier in der deutschen Fassung mit Paola. Ich bin kein Hampelmann. 7 Uhr und 21 Minuten, 9 Minuten vor halb 8 haben wir's. Höchste Zeit für den kleinen Beitrag und dann gibt's Steve Arrington und Feel Surreal. Aus Eifersucht auf einen Hund verschwand Katze Fufu vor 8 Jahren. Jetzt kehrte sie triumphierend zu ihrem Frauchen nahe der sizilianischen Stadt Ragusa zurück, berichtete die italienische Zeitung Corriere della Sera am Montag. Das Timing hätte besser nicht sein können. Der einstige Rivale, der Hund, war eingeschläfert worden, weil er krank war. Fufu, die vermutlich die gesamte Zeit über in der Gegend geblieben ist, hatte den Tod des Hundes mitbekommen und entschieden, zurückzukommen und sich wieder als Herr aufzuspielen, sagte die Besitzerin Maria liebevoll.
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0: Steve. Steve Arrington und Feel Surreal. Flotte Mucke zum Wachwerden hier in der Sendung Der Morgen mit Gernot um 7 Uhr und 26 Minuten haben wir es, 4 Minuten vor 7:30. Ihr Lieben, die hübschen Maywatt-Schwestern, die hatten einen schönen Song, nicht nur einen, aber den hier meine ich jetzt, Rio de Janeiro, ne? Und den hören wir uns jetzt mal in Deutsch an vom Tony Holiday. Ihr wisst schon, der da mit Tanze Samba mit mir und so. Ah ja, der mit bürgerlichen Namen, so heißt, wie ich gerne heißen würde, gerne wollen. Was für ein Ding? Naja, Rolf-Peter Knigge. Knigge heißt der wirklich, oder hieß er wirklich, tatsächlich. Tony Holiday und Rio de Janeiro. Du hast einen Knick in der Optik, mein Freund. Gerlot. Das kann sein.
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0: Ach, was schön. Maywort im Englischen und hier in der deutschen Fassung mit Tony Holiday und Rio de Janeiro. 7:30 Uhr, ganz genau halb acht. Halbzeit meiner Sendung Der Morgen mit Gernot. Wir hören uns die Wetteraussichten und wie immer schließen sich ein paar Verbrauchertipps an, beziehungsweise können, sage ich immer, weil ja manche mir zuhören, die haben einen Sender eingeschaltet, der hat gar keine Werbung. Gibt's auch, na klar. Schön oder nicht schön, je nachdem. Ist ja Geschmackssache, ne? Und dann hören wir zusammen alle Eddie Murphy und Party All the Time. Aber zunächst das Wetter.
1: Mit KI-Support. Viele Wolken gibt es heute früh vor allem im Norden, sonst steckt stellenweise noch Nebel drin. Im Lauf des Tages bleibt es dort meist trocken, dazu wird es in vielen Ecken richtig warm, mit Höchstwerten zwischen 23 und 29 Grad. Morgen ziehen im Westen öfter Wolken durch und später kommt da vereinzelt ein Schauer runter, sonst bleibt es meist sonnig bei maximal 29 Grad.

0: Eddie Murphy und Party All the Time. 7 Uhr und 36 Minuten, 6 Minuten nach 7:30 haben wir's. Jetzt hören wir wieder mal ein schönes Medley, ja? Habe ich auch sehr viele im Programm, wie ihr ja wisst, ne? Fantasy hat auch mehrere Medleys, das hier finde ich ganz gut, ja? Schöner Disco Fox, 4 Minuten 42, Spaß mit Fantasy und dem Fantasy Medley.
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Schauen wir mal. Der 29. September ist heute. Wer hatte oder hätte heute oder hat oder hätte, hat und hätte, hätte, hatte, hätte, hätte Fahrradkette. Wer hätte, hätte Fahrradkette heute Geburtstag? Richtig. Lech Walesa, der polnische Politiker und Friedensnobelpreisträger. Der wird heute ganze 83 Jahre alt. Wir kennen ja, also die Älteren unter uns, alle die Geschichte mit Solidarność und haben neidisch, stellenweise als DDR-Bürger, neidisch rübergekickt, was damals in Polen so vor sich ging, ja? Ja. Okay, ja, jetzt gucken wir wieder neidisch darüber, was da die in Polen machen gegen die EU, ne? Ja, kannst du mal sehen. Also, herzlichen Glückwunsch, Lech Walesa. So, und Friedensnobelpreisträger ist er auch und mit Recht. Mit Fug und Recht. Silvio Berlusconi, der hätte heute auch Geburtstag gehabt, der italienische Politiker und Unternehmer, verstarb aber im Jahr 2023 im Alter von 86 Jahren. Wen haben wir noch auf der Agenda? Karl-Heinz Köpke, ne? Der Chefsprecher der Tagesschau. Ich habe ihn damals immer ganz gerne gesehen. Ja, da, die Mauer war ja noch zu und da war alles in Ordnung. Aber heute? Nee, gerne und guck das nicht mehr. Nee, lass mal. Wenn ich mich belügen will, dann mache ich das hier in der Sendung mit mir selber. Margot Hilscher, die deutsche Schlagersängerin und Schauspielerin, hätte heute auch Geburtstag gehabt, ist im biblischen Alter von 97 Jahren 2017 verstorben. Wen haben wir noch? Na klar, Jerry Lee Lewis, US-amerikanischer Rock'n'Roll- und Country-Musiker, 1935 geboren, verstarb mit 87 Jahren im Jahr 2022. Den lassen wir jetzt auch singen, aber nicht mit Great Balls of Fire, hatten wir letzte Stunde, nein, Wall Lotta Shaking Going On. Die Nummer hören wir jetzt. Herzlichen Glückwunsch auch allen anderen Geburtstagskindern, die heute ihren Purzeltag haben. Und ihr wisst ja, das ein oder andere Mal, ne, sage ich ja dazu, trinkt mal einen mit im Namen der Ortsgruppe Goldbrand. Ich soll ja nicht, ne? Ich will hier noch arbeiten.

0: Aus dem Jahr 1957 ist die Nummer Shaking, was für ein Teil? Whoa, Shaking Going On. 7 Uhr und gleich 47 Minuten, sprich 2 Minuten nach 7:45. Mensch, heute hat man noch gar keine Country-Music, wa? Fällt mir gerade ein. Na, das holen wir da sofort nach. Und am liebsten, muss ich sagen, höre ich gerne deutsche Country-Musik, weil ich den Text da natürlich verstehe. Ne? Also nichts gegen englischsprachig gesungene Country-Musik. Nein, das habe ich damit nicht sagen wollen. Und ihr wisst, um die Jungs aus Maschen südlich von Hamburg gelegen, Truckstop, die haben es echt drauf, mit Country-Musik zu glänzen. Old Texas Town, die Westernstadt, hören wir diesmal. Und noch mit der Originalbesetzung, damals mit Rainer Bach. Der ist übrigens immer noch aktuell unterwegs mit einem der Jungs von Truckstop im Duett, hätte ich beinahe gesagt. Ja, im Format Du und Ich oder so ähnlich. Und das richtig gut. Den ein oder anderen Song haben wir hier schon gehört. Wenn nicht, demnächst wieder bei mir in der Sendung Der Morgen mit Gernot zu hören. Hier noch die erste schöne Aufnahme, mit der sie tatsächlich auch in der Hitparade beim Dieter Thomas Heck zugegen waren. Ne? Hören wir gleich in wenigen Sekunden. Geht's los.
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0: Rocklastige Klänge mit den Stranglers und All Day and All of the Night. Wir haben 7 Uhr und gleich 56 Minuten. 4 Minuten trennen uns vor die 8 oder vor der 8 Uhr Marke. Jetzt gibt's noch ein bisschen weichgespülte Mucke, ein bisschen fürs Herz. Die Liebe liegt sowieso, singt Maite Kelly. Und dann werden wir informiert mit Nachrichten, Sport und Wetterbericht in kompakter Variante. Und ich würde mich freuen, wenn einer von euch Geizhälsen endlich mal Kaffee nachschenkt. Warum ist stets und ständig meine Kaffeetasse leer und eure voll? Da müssen wir heute Abend in der Männergruppe mal drüber reden. Ne? Ja, gruppendynamisch auswerten. Ne? Ihr wisst schon, mit Demokratie und Finger hoch. Wer ist für Kaffee bei Gernot in der Tasse und wer nicht? Hallo? Was segt denn da die Daumen runter? Was ist das denn für eine Nummer? So nicht. Das ist Schiebung und irgendwie... Wollen wir das per Briefwahl machen? Nicht? Gernot, du bist böse. Stimmt. Montag bis Freitag von 6 bis 9. Bis gleich, ihr Lieben. Gerade sitzen und dranbleiben.
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0: Die Zeit, es ist 8 Uhr. 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
2: Im Studio Holger Dilk, schönen guten Morgen. Bundesgesundheitsminister Lindemann will die Pflegereform wie geplant morgen auf den Weg bringen, auch wenn SPD und Union sich bisher nicht einig sind. Das hat ein Sprecher von Lindemann bestätigt. Jana Klonikowski.
3: Die SPD droht weiter mit einer Blockade der Pflegereform und fordert Nachbesserungen. Sie will etwa eine Begrenzung der Kosten für Pflegebedürftige erreichen. Das lehnt die Union bisher ab. Deswegen gab es zuletzt auch mehrere Krisengespräche. Daran beteiligt waren neben Lindemann offenbar auch Kanzler Merz, Vizekanzler Klingbeil und Kanzleramtschefin Waken. Die Pflegeversicherung steckt tief in den roten Zahlen. Die Reform soll die finanzielle Lage verbessern.
2: Die Menschen in Deutschland rücken nach der Corona-Pandemie wieder stärker zusammen. Das ist zumindest das Ergebnis einer Bertelsmann-Studie. Die versucht, den Zusammenhalt mit mehreren Faktoren abzubilden. Silas Quiring.
4: Ja, die Befragten bewerten zum Beispiel ihre sozialen Beziehungen oder ihre Bereitschaft, Verantwortung für andere zu übernehmen. In beiden Bereichen sind die Werte im Vergleich zur letzten Studie vor 3 Jahren gestiegen. Auch das politische Interesse ist so hoch wie nie. Gleichzeitig bleibt das Verhältnis zum Staat angespannt. Das Vertrauen in die Bundesregierung liegt weiter auf einem Tiefstand. Der Gesamtwert ist unterm Strich besser als zum Ende der Pandemie, liegt aber noch unterm Niveau von davor.
2: Die Innenminister der Europäischen Union denken wohl darüber nach, in Ausnahmefällen das Asylrecht einzuschränken. Die Bild-Zeitung berichtet von Plänen, wonach der Zugang zu Asylverfahren verweigert werden soll, insbesondere wenn große Flüchtlingsströme gezielt herbeigeführt und als politisches Druckmittel genutzt werden. Mehrere Bundesländer setzen das Sonntagsfahrverbot für Lkw weiterhin aus. Nordrhein-Westfalen und Baden-Württemberg behalten die Maßnahme wegen der niedrigen Flusspegel bis Ende Oktober bei. Das Verbot war vergangenen Monat gelockert worden, um Transporte vom Wasser auf die Straße zu verlagern. Bei der Batteriezellenproduktion will VW enger mit einem chinesischen Hersteller zusammenarbeiten. Geplant sind 3 Gemeinschaftsunternehmen in der Slowakei, Spanien und Marokko. Ziel: mehr Batterien für E-Autos in Europa herstellen. VW will dafür knapp 500 Millionen Euro investieren.
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5: 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Viele Wolken gibt es heute früh vor allem im Norden, sonst steckt stellenweise noch Nebel drin. Im Lauf des Tages bleibt es dort meist trocken, dazu wird es in vielen Ecken richtig warm, mit Höchstwerten zwischen 23 und 29 Grad. Morgen ziehen im Westen öfter Wolken durch und später kommt da vereinzelt ein Schauer runter. Sonst bleibt's meist sonnig bei maximal 29 Grad.

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0: Hat Frank Zander auch aufgenommen, das Ding, ne? Frank Zander. Finde ich aber gut, ne? Und hier Dark Souls im Original mit Barbara Streisand. 8:07 aber. 7:08. Herzlich willkommen zur dritten und letzten Stunde meiner Sendung.
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0: Da ist er, der berühmte Dienstag. Genau, Dienstag heißt Dienstag, weil Gernot Dienst hat. Oh Mann, der hat schon wieder, ne? Ja, genau, ja, ist richtig. Ich weiß, als ich morgens das Radio eingeschaltet habe, habt ihr euch tatsächlich die gleichen Worte gedacht. Der schon wieder. Nicht so schlimm. Da muss man durch, also logisch, wenn man Frosch werden will. Genau, ihr Lieben, der 29. September 2026 ist heute. Genau, meine Sendung gibt es montags bis freitags live von 6 bis 9 Uhr und nicht live von der Nacht, in der Nacht von 3 bis 6 Uhr immer als Wiederholungssendung vom Vortag. Zur vollen Stunde wird er informiert mit Nachrichten, Sport und Wetterbericht in kompakter Variante. In der 20. Sendeminute haben wir einen kleinen Beitrag und um halb dann den ausführlichen Wetterbericht mit den Daten vom Wetterfrosch Kurt aus Berlin-Tegel. 21:50 gucken wir, wer ihn ausgeben muss, weil er Geburtstag hat, und musikalischerseits kennt ihr meinen Fairness-Filter? Berühmt, berüchtigt, achtet er drauf, dass es immer einen deutschsprachig gesungenen, gefolgt von einem nicht deutschsprachig gesungenen Titel gibt. Das immer im Wechsel. Und dazwischen darf der Quatschkopf hinter den beiden Mikrofonen mal die Uhrzeit nennen. Macht er auch. Macht er in regelmäßiger Zuverlässigkeit. Nach Dark Souls mit Barbara Streisand hören wir was Deutsches. Vom Ted Herold, und der besingt seine kleine Linda. Die Little Linda. Ich stell mich noch mal vor und dann singt der gute Teddy.
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0: Harald Schubrink, ja, so hieß er mit bürgerlichen Namen. Wir kennen ihn natürlich unter seinem Pseudonym Ted Herold und Little Linda. 8:12, ein paar Sekündchen fehlen noch, dann ist es 8:45. Wir bleiben mal so ein bisschen in dem Rhythmus, ja, im Rock'n'Roll-Rhythmus, genau. Adam and the Ant, wir singen, ja, ich denke mal, durchaus den bekanntesten Song von dieser Formation, Goody Two Shoes.
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0: Schöne Nummer. Flott, flott, flott. Nix zum Einschlafen hier. Adam and the Ants und Goody Two Shoes. 8 Uhr und 16 Minuten haben wir es. Eine Minute nach Viertel 9. Gunther Gabriel singt jetzt Oh, nur mit dir. Und ich finde den Text so schön, was der alles da so singt. Ja, ja, ja. Neckig, neckig, neckig. Die Melodie ist durchaus bekannt vom Altmeister der Country Music Johnny Cash und Don Gibson, Oh, long so me. Und Gunther Gabriel mit dem Schalk im Nacken hat einen duften Text drauf gemacht. Hören wir gleich, in wenigen Sekunden geht's los.
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0: Mit wem möchte ich als Eskimo erfroren sein? auf sowas muss das mal kommen. Günter Gabriel mit Schalk im Nacken. Ja, ja, so kennt man ihn. Ja, ja, ja, mit Herz und Schmerz. Herz und Schnauze. So war er, so war er. Oh, nur mit dir. 8:20 in der Zwischenzeit. 10 Minuten vor 9:30. Jetzt gibt's den versprochenen Beitrag und dann die Fine Young Cannibals und Good Thing. Na, bitte.
1: Jede Minute, die man lacht, verlängert das Leben um eine Stunde, verrät eine chinesische Weisheit. Dieser Zusammenhang lässt sich nicht exakt nachweisen. Nichtsdestotrotz hat die norwegische Universität der Wissenschaft in einer Studie festgestellt, dass Menschen mit Humor eine deutlich höhere Lebenserwartung haben. Denn Lachen ist eine Art Sport für den Körper. Bis zu 300 Muskeln werden dabei angespannt. Zudem wird das Glückshormon Endorphin ausgeschüttet und die Produktion des Stresshormons Adrenalin unterdrückt. Zu guter Letzt werden durch das Lachen auch Antikörper für die Immunabwehr gebildet. So kann man Bakterien und Viren quasi weglachen.
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0: Die Fine Young Carnivals und Good Thing. Um 8 Uhr und 24 Minuten, 6 Minuten, trennen uns noch vor der 8:30 Marke. Wir wenden uns gleich den Wetterdaten zu vom Wetterfrosch Kurt, der hat sie schon rübergeschoben. Aber erst hören wir noch einen schnuckeligen Song. Und zwar aus dem Jahr 1978. Oh, was alt, aber immer wieder gerne gehört. Tatsächlich, ja, ja, ja. Die Gruppe Elefant hatte damals eine Sängerin, die hieß Ute. Nämlich Freudenberg. Richtig. Und ihr größter Song bis heute ist und bleibt die Jugendliebe. An alle Ossis, zurückgelehnt und ein bisschen in Erinnerung schwelgen. Was haben wir da noch getanzt? Ich sag's euch. Auch Gernot, ne? Bis sie mir dann ins Ohr flüstert hat. Wieso hast du eigentlich vor dem Tanzen nicht deinen Schlüsselbund abgelegt? Gernot, die Sendung bleibt jugendfrei.
1: Ich hab gar keinen Schlüsselbund bei. Ach so, ja, ja, ja. Du bist so doof.
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0: Und, war das schön oder war das schön?
1: Ja, nicht schlecht. Ute Freudenberg und ihre Gruppe Elefant, ihre damalige Jugendliebe. Schöne Nummer. 8:30 Uhr, ganz genau 8:30 Uhr haben wir's. Wir wenden uns jetzt den Wetterdaten zu und dann gibt's ein paar Verbrauchertipps oder auch nicht. Und dann eine schöne Nummer von Arabesque, Marie Gobet. Schöne Nummer. Im Deutschen singt die Gabi Baginski, ja, ebenfalls Marie Gobet, aber wir hören das Original mit Arabesque. Und die eine Sängerin kann man durchaus auch sogar erkennen, na? Und zwar die gute Sandra. Völlig richtig. So, nun gucken wir mal, was denn der Kurt nun wieder alles auf dem Kerbholz hat. Zumindest wettertechnisch. Ihr wisst ja, der Wetterfrosch aus Berlin-Tegel, der unkt mir immer die 16 Temperaturen, die aktuellen 16 Temperaturen unserer 16 Landeshauptstädte der 16 Bundesländer zu. In alphabetischer Reihenfolge sieht's da wie folgt aus. Berlin 13 Grad und sonnig, Bremen 15 Grad und bewölkt, in Dresden 14 Grad sonnig, Düsseldorf 15 Grad und Nebel, Erfurt meldet 11 Grad und sonnig, zweimal stark bewölkt bei 16 Grad in Hamburg und 15 Grad in Hannover. Kiel hat 15 Grad stark bewölkt in Magdeburg. 14 Grad bewölkt, Mainz 17 Grad wechselnd bewölkt. Und jetzt gibt's Sonne. Einmal in München bei 10 Grad und einmal in Potsdam bei 12 Grad. Saarbrücken hat 14 Grad und heiter, Schwerin 14 Grad stark bewölkt, in Stuttgart 12 Grad und sonnig und wie immer zum Schluss Wiesbaden 17 Grad und Sonne pur. Die Wetteraussichten lesen sich wie folgt. Heute wird es in Deutschland ungewöhnlich warm. Meist sonnig bis leicht bewölkt und überwiegend trocken. Im Norden, verwechsel nie den Dativ mit dem Genitiv, du weißt schon, ne? Im Norden kann es an der Nordsee einzeln Schauer geben. Die Höchstwerte liegen etwa zwischen 20 und 30 Grad. Guck an, im Westen, Südwesten örtlich noch höher. Au, Watte, da kriegst du ja, packt die Badehose ein und völlig neue Bedeutung. Wobei, eigentlich müsste man dann singen, zieh die Badehose aus, Gernot. Danke, lieber Kurt, und bis morgen dann. Ja, Arabesque, wie alles angekündigt.
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0: schöne Mucke zum Mitschunkeln von links nach rechts. Ja, und die leichten Tanzschritte, oder für die leichten Tanzschritte vielmehr. Arabesque und Marie Gobet um 8 Uhr und 37 Minuten, 7 Minuten nach halb 9. Jetzt haben wir noch einen schnuckeligen Song und dann gucken wir mal, wer heute Purzeltag hat. Im Original kennen wir die Nummer von Alan Ceretti, Tu si la unica donna per me. Oh, italienisch, guck an. Wir kennen da auch eine Nummer von Klaus Denso oder Hoffmann und Hoffmann in Deutsch, ne? Da heißt der Titel Alles, was ich brauche, bist du. Jetzt hören wir eine deutsche Variante von Claudia Jung mit gleichnamigem Songtitel.
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Guck an, wer hat am 29. September Geburtstag? Unter anderem Lech Walesa, ja? Der polnische Politiker und Friedensnobelpreisträger wird heute ganze 83 Jahre alt. Ja, ich kann mich entsinnen, wie das damals losging, wo er mit Solidarność Geschichte geschrieben hat. Silvio Berlusconi, der italienische Politiker und Unternehmer, 1936 geboren, verstarb 2023 im biblischen Alter von 86 Jahren. Des Weiteren haben wir zu vermelden, hier, Karl-Heinz Köpke, ja, den habe ich sehr gerne gesehen. Da habe ich tatsächlich noch Tagesschau geguckt. Heute wird mir das im Traum nicht einfallen, so eine Lügenpresse anzugucken. Guck, ich werde 25 Jahren schon nicht mehr. Nee, das lassen wir mal lieber, ne? Aber, wie gesagt, Karl-Heinz Köpke, da waren die Nachrichten noch seriös gesprochen und aus oder mit neutralem Inhalt. 1922 geboren, verstarb er 1991 mit 68 Jahren. Die deutsche Schlagersängerin und Schauspielerin Margot Hilscher, 1919 geboren, ist 2017 aber mit 97 Jahren von uns gegangen. Toll, toll, schönes Alter, muss man auch erstmal alles hinbekommen. Und wen haben wir noch? Musikalischerseits wird uns jetzt das Geburtstagsständchen halten. Der US-amerikanische Rock'n'Roller und Country-Musiker Jerry Lee Lewis, ja, der das Klavier tatsächlich, ich sag mal, liebevoll in Anführungsstrichelchen verwaltet hat. Im wahrsten Sinne des Wortes. Da gibt es reichlich Aufnahmen, müsst ihr euch mal ankicken. Er hat es echt drauf mit dem Klavier umzugehen. Ne? 1935 geboren, 2022 ist er mit 87 Jahren von uns gegangen, hat uns dufte Musik hinterlassen, unter anderem gleich den folgenden Song, Great Balls of Fire, Jerry Lee Lewis. Allen anderen Geburtstagskindern selbstverständlich auch alles Gute zum Purzeltag und hier singt der Jerry.

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1: Mit Hacken und alles sowas. Jerry Lewis hat er das Klavier bearbeitet, im wahrsten Sinne des Wortes. Great Balls of Fire, er hätte heute Geburtstag gehabt. 8 Uhr und gleich 46 Minuten, eine Minute nach 8:45. Nochmal ein schnuckligen Song für unsere Country, Lindens und Western, Freunde, setzt euch in Stetson auf, jetzt geht's los mit Larry Schuber und seinen Mannen Western Union aus Berlin. Der liebe Gott, der muss ein Cowboy sein. Kann sein, möglich. 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Nein. So ein Blödsinn gibt es hier nicht. 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Liebe Radiohörer, danke fürs Einschalten hier in der genderfreien Sendung Der Morgen mit Gernot.

0: Der unvergessene Larry Schuber und seine Mannen Western Union aus Berlin, der liebe Gott, der muss ein Cowboy sein. Es gibt noch einen lieben Gott, der heißt Gunter Gabriel, hieß vielmehr. Schade, dass er nicht mehr unter uns ist. Und der Sven, der Sohn von ihm, der hat mir eben eine Nachricht geschickt. Ohne Quatsch, ich veralbe euch nicht. Pass auf, hier, horch zu.
1: Liebe Grüße an Gernot. Ich bin gerade auf der Autobahn und höre deinen Radiosender und ich muss sagen, sehr, sehr geile, super geile Musik, ja. Also super geil. Also wie gesagt, schönen guten Morgen und ich wünsche euch viel Spaß mit Gernot an den Regler. Hier ist Sven Gabriel.
0: Kein Hut, kein Scherz, ja? Maywood und Rio, danke, lieber Sven. Gute Fahrt für dich. Wir müssen unbedingt mal zusammenkommen. Deine Stimme wäre perfekt für eine Radio-Voice. Super, ich bin ja bald vom Glauben gefallen. Ich dachte eben, Gunter Gabriel spricht mir hier rein.
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0: die hübschen Mädels von Maywood und Rio um 8 Uhr und 54, na, gleich 55 Minuten, ja? 5 Minuten vor 9, das war's dann wieder für heute. Wir hören uns morgen am Wochenteiler wieder am Mittwoch. Ich wünsche euch einen richtig tollen Tag. Jetzt habe ich noch einen schnuckligen Song bis an meinen Outdoor-Titel, den ihr ja kennt. Gunter Gabriel und Deutschland ist. Das ist der Outdoor-Song seit Monaten bei mir, wie ihr wisst. Bis ran an diesen haben wir noch die Moonbeats und der Hit auf Hitmix Medley. Wie immer, einen schönen Dienstag, schönen Sonnchen und ich mache die zünftige Verabschiedung und freue mich auf morgen ab 6 Uhr. Diener nach links, Diener nach rechts. Tschüss, tschüss ihr Lieben, macht's Schmugge, euer Gernot aus dem sonnendurchfluteten Märkisch-Oderland. Und Sven Gabriel, dir eine gute Fahrt. Ha, du hast eine geile Stimme. Ha.
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0: Ein weiterer Neuzugang diese Woche in den deutschen Download-Charts, und zwar eingestiegen auf der 34. Das war Nothing But Thieves und der Hit A Different Kind of Happiness.
1: A Different Kind of Happiness ist die vierte Single-Auskopplung aus dem angekündigten fünften Studioalbum Stray Dogs von Nothing But Thieves. Die Bandmitglieder sagen, es geht darum, aus beiden Richtungen heimgesucht zu werden. So wie eine versprochene Version deiner selbst, die nie Wirklichkeit geworden ist. Nothing But Thieves, A Different Kind of Happiness.
0: Dies hier ist ein weiterer Neuzugang aus den Single Charts aus England diese Woche. Und zwar dort eingestiegen auf der Nummer 50. Eine Dame aus Bratislava. Ihr zweiter Hit aus den Charts aus England. Hier ist Adelia mit dem Hit

Gestiegen von der 67 auf die 46 diese Woche in den Singlecharts in England, das waren Jamie Miller und Baby Doll. Und der Neuzugang auf der 31 in England, hier ist Miley Cyrus und Bass Persuades. Let's go.

0: Zeiten.
1: Ein weiterer Neuzugang diese Woche in den deutschen Download-Charts, und zwar eingestiegen auf der 33. Das waren Giant Rooks und der Hit Slow Dance, Klammer auf, For a Minute, Klammer zu.
2: Slow Dance for a Minute ist die zweite Single-Veröffentlichung von Giant Rooks in diesem Jahr. Sänger Frederik Raabe sagt, der Titel handelt von dem Wunsch, einen einzigen Moment für immer festhalten zu können, obwohl man weiß, dass das unmöglich ist. Wir lieben die Energie des Songs und können es kaum erwarten, ihn dieses Jahr auf Tour live zu spielen. Giant Rooks, Slow Dance for a Minute.
1: Und dies ist ein Titel, der erschien erstmals im Jahre 2010. Und im Jahre 2023 erreichte er im Februar die Nummer 4 in den Singlecharts in England. Diese Woche ein Re-Entry in den Charts in England auf der 27. Hier ist Miguel und hier ist der Hit, der da heißt

0: Das Tokyo Hotel ist zurück in den deutschen Downer Charts und zwar auf der Nummer 30 mit dem neuesten Hit Dye My Hair.
1: Dye My Hair ist die 5. Single-Auskopplung aus dem 8. Studioalbum Encore von Tokyo Hotel. Inhaltlich geht es darum, wie sich Menschen in einer toxischen Beziehung zunehmend verändern und zurücknehmen, um dem Gegenüber zu gefallen. Irgendwann kommt dann jedoch der Moment, in dem die Kontrolle über das eigene Leben wieder zurückgewonnen wird und man sich von dieser Beziehung lösen kann. Tokyo Hotel, Dye My Hair.

Ich hatte große Erwartungen an diesen Titel hier und ich hatte recht, denn er steigt diese Woche von der 2 auf die 1 in England. Sienna Spyro und Great Expectations. Und dies in Neuamerika auf der 63. Hier ist Olivia Rodrigo und der Hit Serena Joy.

0: Eingestiegen auf der Nummer 22 diese Woche in den deutschen Download-Charts, das waren Take That und Michael Patrick Kelly mit dem Hit Feel My Love.
1: Feel My Love ist die dritte Single-Veröffentlichung aus dem angekündigten 10. Studioalbum Dreamers von Take That. Es ist ihre erste Zusammenarbeit mit Michael Patrick Kelly. Gary Barlow sagt, Michael ist ein toller Songschreiber. Er macht das bodenständig, einfach mit der Gitarre in der Hand. Er textet klasse und hat viel Energie. Take That und Michael Patrick Kelly, Feel My Love.
0: Tja, und bevor wir jetzt gleich zu den 20 größten Download-Hits der Woche kommen, rasch die Nummer 1 aus den Single-Charts aus Amerika. Ehrlich, diese Woche zum 21. Mal auf der Nummer 1. Eine Woche kürzer als All I Want for Christmas Is You. Hier ist Alan Langley und Choose in Texas.

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Einem wunderschönen guten Tag allerseits. Hier ist sie, eure, ja, Honey, genau. Ja, mit der Party Time, ja genau, ich habe für jeden was dabei, also einfach mal, ne, genau, schauen, für wen was dabei ist. Ja, der Jasmin, sage ich natürlich, einen schönen Modi-Feierabend, genau. In Magic Power und alle anderen sage ich natürlich viel Spaß bei meiner Sendung.

machen wir gleichzeitig mal den Anfang hier mit DJ Ötzi und mit Lisa Marie Friedel. Ein Licht. Ja, genau, ein Licht. Babalu, Teenager Melody. Und danach Annette Lucien mit Das Gefühl. Wird interessant. Ja, einfach reinhören.

Barbara N. Ja, danach. Andrea Berg mit DJ Ötzi mit Sternenträumer. Ja, und dann kommt Beatles mit Please Mr. Postman. Und Anne Prill kommt mit Der Brief. Naja, mal sehen, wen er den Brief geschrieben hat, oder? Ja, weiterhin viel Spaß bei meiner Sendung.

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0: Wir spielen.
1: Liebe Birgit, ich schreibe dir diesen Brief, obwohl ich nicht einmal weiß, ob er dich jemals erreichen wird. Und wenn du ihn bekommst, frag mich nicht, warum ich ihn geschrieben habe. Ich weiß es nicht. Ich habe keine Antwort auf diese Frage. Vielleicht habe ich ihn deshalb geschrieben, weil ich viel Zeit hatte, über uns nachzudenken. Über uns und unsere Trennung. Vielleicht aber auch deshalb, weil ich dich einfach wiedersehen möchte. Deine Stimme hören, dein Haar streicheln, deinen Mund berühren. Oder hast du dich so sehr verändert? Ich weiß es und ich fühle es auch, dass ich dich heute mehr brauche, als es mir früher jemals bewusst war. Ich habe an deine alte Adresse geschrieben, in der Hoffnung, dass du noch da bist. Die alte Straße mit den riesigen Kastanienbäumen, die ich besonders im Herbst so sehr liebte. Alles erinnert mich an eine wunderbare Zeit, an viele unvergessliche Stunden mit dir. Verstehst du nun, warum ich so gerne daran zurückdenke, warum ich hoffe, dass dieser Brief zu dir findet? Vielleicht wirfst du ihn weg, ohne ihn zu öffnen. Vielleicht hoffe ich nur, dass du auf ihn wartest. Ich weiß nicht, wie du es aufnimmst. Ich kann dein Gesicht nicht sehen, wenn du ihn öffnest. Und das ist es, was mir im Augenblick sehr wehtut. Denn mit diesem Brief kann ich dir nicht alles sagen, was noch zu sagen ist. Aber trotzdem bleibt mir die Hoffnung, dass du jetzt weißt, dass es dich für mich noch gibt. Meine Hand zittert ein wenig und ich glaube, es ist die Angst, dich nie mehr wiederzusehen. Ich fürchte mich davor, du könntest mir schreiben, dass du mich nicht mehr sehen willst. Mich schon längst vergessen hast. Und wenn das wirklich so ist, schreib mir bitte nicht zurück. Denn ich will die Hoffnung behalten. Solange es

Und nun haben wir hier Blue Lagoon mit Do you really want to hurt me? Ja, und danach Brunner, du bist alles auf dieser Welt. Und danach gibt's den Denzel mit You are all of it. Und Axel Fischler, Bella Show. Na, also wirklich. Nee, noch nicht Ciao, sondern weiter geht's. Genau, bei meiner Sendung.

0: gesagt, Ciao sagen wir noch lange nicht. Und zwar, jetzt geht's hier weiter mit DJ Bobo und Pirated of Dance.
1: Ja, genau.
0: JP Musikprojekt mit Amore per Sempre. Ja, und danach Free the Spirit. Ein bisschen Patenflötenmusik. Aua, Scheiße. Genau. Mit Can You Feel To Love To Like. Ja, genau. Kann es wirklich Liebe sein? Und dann haben wir danach noch Jürgen Drees mit Irgendwann, Irgendwo, Irgendwie sehen wir uns wieder. Und wieder. Genau, ich wünsche euch viel Spaß bei meiner Sendung weiterhin.

ihr hört schon richtig, Global DJs mit The Sound of San Francisco. Danach Fantasy mit 10.000 bunte Luftballons. Na, das würde ja mal klasse aussehen. Leonard Lewis mit Run. Und Anne-Maria Zimmermann mit 1.000 Träume weit. Ja, genau. Viel Spaß weiterhin bei meiner Sendung.

Ja, nun geht's hier weiter mit Hot Banditos und Weo. Ja, dann habe ich einen Musikwunsch vom Andreo. Er hat gewünscht, Jörg Bausch mit großes Kino. Naja, warum nicht, ne? Kriegst du doch sofort. Und danach Alexander Steen mit Mr. Saxo Beat. Ja, genau. Hier werden Wünsche wahr.

gesagt, wenn es innerlich einfach grau ist, lass die Sonne in dein Herz. So wie Oli P., genau. Danach Coldplay mit Paradise. Und Karl Gott und Darinka sagen, fang das Licht. Naja, viel Spaß dabei, ob du das Licht fangen kannst. Ja, und Empire of the Sun, We Are the Purple kommt noch dahinterher. Viel Spaß!

Tja, auch wenn das Leben noch so bescheiden ist. Aber eins sag gesagt, wir sind am Leben. Von Rosenstolz. Danach Martin Birch mit der Winnie-Two-Melodie. Genau. Und dann haben wir noch Mix and Motion mit You Want Love, Maria Maria. Genau.

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Und nun haben wir den unheilig, und zwar mit geboren, um zu leben. Danach Elvis Presley mit Can't Help Falling in Love. Und dann kommt Tommy Fischer mit Sugar Baby Love. Und Rolling Stones mit Sweet Black Angel. Und danach gehen wir dann noch mal kurz die Welt retten mit Tim Bensko. Und danach melde ich mich dann wieder.

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L'amour est comme une fleur. Die Schlagercharts wie jede Woche, jeden Mittwoch, eigentlich von 18 Uhr bis 20 Uhr, aber heute ab 20 Uhr bis 22 Uhr, vielleicht noch ein bisschen länger.

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1: Platz 17, Armin Roselli mit Küss mich.

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1: Platz 9, Helene Fischer, heute Nacht.

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1: August 4, Vanessa Mai. Ich fall in love.

0: 2, Matthias Reim, Die Sterne lügen. Ja, wer ist diese Woche auf Platz 1?
1: Das hatte ich bisher gedacht, aber wir sind Hund und Katze, hat das Horoskop

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wunderschönen Dienstagnachmittag. Hier ist wieder Kaffeezeit, wie gewohnt von 14 bis 16 Uhr.

Genau, auf geht's mit dem ersten Titel für heute, Schachmatt von Frank Lukas. Ja, was will ich sagen? 2 Wochen sind wieder um und in den 2 Wochen habe ich erstmal 1 Woche gearbeitet und 1 Woche so ein bisschen Freizeit gemacht. Und nun ist der Dienstag wieder da und hier ist wieder Kaffeezeit. Und weiter los geht's mit Frank Lukas und Schachmatt.

Ich begrüße alle angeschlossenen Radiostationen. Schön, dass ihr wieder dabei seid. Ja, oder wollen wir mal in die nächste Runde Kaffeezeit einsteigen?

Frank Lukas Schachmatt. Jawohl, hier wird er nie mehr König sein, auf welchen Grund auch immer. Ja, es ist ja viel passiert in den letzten zwei Wochen. Also unsere deutsche Fußballnationalmannschaft hat einen neuen Bundestrainer. Das ist Jürgen Klopp. Ich sag mal so, ne, also die ersten beiden Spiele, er hat ja auch kaum Zeit gehabt, sich zu regenerieren, reinzukommen, und er musste gleich Vollgas geben. Okay, ein Bundestrainer muss das abkönnen, aber trotzdem, so eine gewisse ein, zwei Wochen Vorbereitungszeit wäre ja nicht schlecht, aber gleich so große Spiele. Und dass das Griechenland-Spiel gegen Deutschland halt verloren wurde, kann man ihm verzeihen. Und er sortiert ja jetzt wieder alles neu im Kader. Ich glaube, über 40 Leute oder 23 Spieler hat er dann im Kader neu, die er dann antesten will. Und mal sehen, wie sich die deutsche Nationalmannschaft am Donnerstag dann schlägt. Einfach mal abwarten und mal sehen. Vielleicht wird das ja mal was irgendwann mit der deutschen Nationalmannschaft. Ja, was habe ich heute wieder dabei? Wieder Europa-Wetter um 15 Uhr. Boris Willis ist wieder mit dabei. Und wie immer, gut gemischte, bunte Musik. Ach ja, und unsere Gönnerin von Bad Pyrmont habe ich auch dabei, Helga Hilbert. Sie hat nämlich ein Lied wieder kreieren lassen und komponieren lassen. Ein Lied für Bad Pyrmont, weil Bad Pyrmont liegt ihr ganz stark am Herzen. Eigentlich mir auch, weil ich bin ja eigentlich auch ein ehemaliger Pyrmonter und ich mache da sehr viel Musik in Bad Pyrmont, wie zum Beispiel demnächst wieder auf dem Weihnachtsmarkt in Bad Pyrmont, und das ist immer eine wunderbare Atmosphäre. Sehr schön ist das. Und hier kommt jetzt erstmal Helga Hilbert mit ein Lied für Bad Pyrmont. Und wenn ihr Lust bekommt, mal nach Bad Pyrmont zu kommen, einfach mal hinfahren. Ein wunderschönes kleines Städtchen. Hier ist Helga Hilbert.

0: Traumfrau.
1: Das mit der Traumfrau, das ist ja auch immer so eine Sache. Manchmal findet man sie irgendwie, die Traumfrau, und manchmal nicht. Ja, was will man da machen? Eigentlich, wo die Liebe hinfällt. Genau, weiter geht's mit Anna Karina Wojcik, und sie lebt momentan unzensiert.

0: Bald ist ja wieder Halloween 2026 und im Büro von Bruce Willis und Hans-Jürgen wird heute schon Halloween gefeiert. Hier ist Bruce Willis und Hans-Jürgen.
1: Hallo Leute, mein Name ist Bruce Willis und ich habe den härtesten Job der Welt, nämlich Ehren.
2: Morgen, Bruce.
1: Ja, Mann. Gottverdammter Morgen. Entschuldigung, haben Sie Hans-Jürgen gesehen?
2: Ich bin Hans-Jürgen, Bruce. Ich habe mir bloß auf dem Weg zum Büro schon mal eine Gespensterverkleidung besorgt. Morgen Abend ist doch Party.
1: Ah, ist schon wieder Totensonntag?
2: Nein, Halloween. Das ist ein Fest, an dem man die bösen Geister vertreibt.
1: Ach so, so wie das Fliederspray auf unserer Toilette.
2: So ähnlich. Ich weiß nur nicht, ob ich als Gespenst gehen soll oder als Zombie. Warte mal. Guck mal, wie findest du das?
1: Hä? Wer sind Sie? Wo ist Hans-Jürgen?
2: Bruce, ich bin's. Aber jetzt als Zombie.
1: Ah, ich verstehe. Du hast dich verkleidet, stimmt's?
2: Ja. Warte, zieh das Zeug wieder aus.
1: Oh mein Gott.
2: Was ist denn jetzt?
1: Sie sehen aus wie mein Kollege Hans-Jürgen. Wegen Halloween, richtig?
2: Ich bin Hans-Jürgen.
1: Ha, falsch, du Anfänger. Hans-Jürgen hat sich gerade eben als Zombie verkleidet. Aber das konntest du natürlich nicht wissen. Na, warte!
2: Bruce, was hast du vor?
1: Ich werde dich vertreiben, du böser Geist. Mit einer Ladung Fliederspray. Hier, nimm das. Und das hier.

Smoky mit Needles and Pins. Er kommt nach Hannover, die große Soul-Legende Stevie Wonder, am 24. Oktober in die Arena Hannover. Und die teuerste Karte, habe ich mal gehört, die soll, glaube ich, über 300 Euro kosten. Aber das Konzert ist leider, glaube ich, schon ausverkauft. Hier haben wir in der Kaffeezeit Stevie Wonder mit You Are the Sunshine of My Life. Stevie Wonder.

Legendär Stevie Wonder, You're the Sunshine of My Life am 24. Oktober in Hannover. Weiter geht's mit den nächsten Künstlern, den kennen wir auch alle. Er hat sich wieder oft neu wiedererfunden oder anders wollte er mal sein, und zwar der Sascha. Der Sascha mit Latino Kling, und er nennt sich jetzt zur Zeit Dick Brave, und ich habe einen Song rausgesucht, der da heißt I'm Still Standing in in der Rock'n'Roll-Version. Leichter Rock'n'Roll ist das hier von Sascha alias, oder von Dick Brave alias Sascha. I'm Still Standing.

0: Älter werden kann heute ganz anders aussehen als noch vor ein paar Jahrzehnten. Die meisten verbinden diese Lebensphase mittlerweile mit neuen Freiheiten, mehr Zeit und mit einer hohen Lebenszufriedenheit. Die jetzt veröffentlichte Lifting-Studie zeigt, was ältere Menschen besonders wichtig ist. Mehr dazu von Mike Wirth.
1: Die Generation 55 plus erlebt das Älterwerden trotz gesundheitlicher Einschränkungen und Unsicherheiten überwiegend positiv. Eine Lifter-Index-Studie zeigt aber auch eine große Lücke zwischen dem Wunsch nach Selbstständigkeit und der tatsächlichen Vorbereitung darauf, sagt Christina Körfer von Lifter.
2: Und genau darin sehen wir von Lifter einen wichtigen Ansatzpunkt. Möglichst früh darüber nachzudenken, welche Veränderungen sich zum Beispiel im eigenen Wohnumfeld im Alter ergeben müssen, damit eben Selbstbestimmung und Freiheit später auch erhalten bleiben kann.
1: Für 93% der Befragten ist Selbstständigkeit besonders wichtig. Gesundheit gilt dabei als zentrale Voraussetzung, um den Alltag möglichst lange selbstbestimmt gestalten zu können.
2: Spannend ist, dass die Zufriedenheit mit der eigenen Wohnsituation trotzdem sehr hoch ist, obwohl viele Häuser und Wohnungen noch gar nicht richtig altersgerecht angepasst sind. Und genau diese Lücke zwischen dem Wunsch nach dem eigenen Zuhause und den tatsächlichen Bedingungen, die wird in unserer Studie sehr deutlich.
1: Gesund zu altern umfasst körperliche Gesundheit, soziale Beziehungen, finanzielle Sicherheit und eine Wohnsituation, die den eigenen Bedürfnissen entspricht. Und nicht zuletzt spielt das Umfeld eine große Rolle.
2: Gutes Älterwerden entsteht dabei aus persönlichen Möglichkeiten und auch aus den Bedingungen, die das Umfeld bietet. Also die Gesellschaft des langen Lebens braucht vor allem Strukturen, die Freiheit und Selbstständigkeit auch im höheren Alter möglich machen.

Vanessa, mein, ich sterbe für dich. Hier sind wir wieder beim deutschen Schlager und natürlich auch bei den Top 30 Schlagercharts. Die ersten drei Plätze, also, die sehen wie folgt aus. Ich habe es, glaube ich, schon geahnt und gesagt vor drei Wochen mal, dass sie gleich zwei Lieder in den ersten beiden Plätzen belegen wird. Und das hat sie auch getan. Platz Nummer 3, Maite Kelly mit Ein Kuss in Paris in der Vorwoche auf der 2. Platz Nummer 2, Du hast mich tausendmal belohnt in der Rekordmix-Version 2026, die Schlagerqueen schlechthin Andrea Berg in der Vorwoche auf der 3. Und absolute Nummer 1, 7 Wochen dabei mit dem Song, das kann uns keiner nehmen, natürlich die Schlagerqueen Andrea Berg. In der Vorwoche auf der 1 und diese Woche auch auf der 1. Und hier geht's los mit Vanessa Mai, sage ich schon, nein, mit Maite Kelly, mit Ein Kuss in Paris. Wie lange ist sie dabei? 22 Wochen küsst sie schon in Paris. Na bitte, Platz Nummer 3.

Du hast mich 1000-mal belohnt, die Rekordmix-Version von 2026. Diesen Song gibt es allerdings schon über 25 Jahre und füllt heute noch die Tanzflächen. Weiter geht's mit der neuen Nummer 1. Letzte Woche Nummer 1, diese Woche Nummer 1, auch Andrea Berg. Und das kann uns keiner nehmen. Und gleich um 15 Uhr kann uns auch keiner nehmen, das Europawetter für heute. Aber erstmal die Nummer 1. Bitteschön.

Ganz genau, so ist das. Das kann uns keiner nehmen. Bevor gleich das Europawetter kommt, habe ich noch im Player Marie Reim auf allen Sprachen, Tikiro. Ich muss wirklich sagen, dass meine Lieblingssprache auch Spanisch ist, obwohl ich das überhaupt noch nicht so wirklich richtig kann. Aber was willst du machen? Ne? Irgendwann kann man das mal, man muss sich halt hinterklemmen und so ein bisschen Spanisch lernen. Nicht lehren, sondern lehren. Lernen, so, jetzt ist es aber richtig hier. Auf allen Sprachen. Hier ist Marie Reim.

Marie Reim und sie hat irgendwie was so von Michelle. Na klar, sind ja alles Reims, nicht? Die ganzen Kinder und ganzen Frauen und so weiter. Ja, und die Michelle, ich glaube, sie hat ein kleines Debüt. Im November kommt sie, glaube ich, nochmal auf die große Showbühne zurück. Gut, dann lassen wir uns mal überraschen. Und ich lasse mich jetzt auch mal überraschen, ob das Europawetter schon da ist. 14.59 Uhr haben wir es und jawohl, es ist da. Juhu. Hat geklappt. Sehr schön. Das Europawetter für heute, den 29.09.2026. Ja, die Höchsttemperaturen, die sind so ein bisschen geschrumpft. Wir sind jetzt bei der 20-Grad-Marke angekommen. Über 30 habe ich ja leider nicht mehr sehen können. Jo, dann gehen wir mal los mit Athen, Griechenland. Die haben ja gewonnen gegen uns, glaube 1-0 oder 2. Egal, lassen wir das. Wir machen lieber die Temperaturen. Athen, 25 Grad, leicht bewölkt. In Madrid, da ist es noch stärker bewölkt, aber auch bei 25 Grad. In Paris, da ist es ähnlich, 28 Grad. Stockholm meldet 17 Grad, etwas eine stärkere Bewölkung. In Bukarest, da scheint auch teilweise die Sonne bei 23 Grad. Moskau meldet 16 Grad und da scheint die Sonne etwas mehr. In Warschau, da scheint die Sonne komplett, aber nur bei 21 Grad. In London, da scheint teilweise die Sonne bei 24 Grad. Oslo meldet 16 Grad. Und in Rom, da scheint die Sonne bei 28 Grad. Wunderbar. Und in Wien, da scheint auch die Sonne, aber allerdings nur bei 23 Grad. Und hier bei uns in Hameln, Bad Pyrmont, genauer gesagt im Sendestudio Afferde, da ist es stark bewölkt bei 28 Grad. Na bitte, wer sagt's denn? Wir können überall mithalten. Wir sind in der zweiten Stunde angekommen. Wie immer geht's weiter mit guter Musik. Und natürlich Bruce Willis und Tanzion ist dabei. Wollen wir schauen, dass wir wunderbar die zweite Stunde auch hinbekommen werden. Und Popcorn in dieser Remix-Version lassen wir einfach mal auslaufen.

Ach, ich liebe einfach die Version, die hat irgendwie sowas gut. Weiter geht's hier mit Helene Fischer und heute Nacht, wer weiß, was wir heute Nacht machen? Keine Ahnung, Party? Nö.

Kerstin und tausendmal nein. Ein Highlight jagt dem anderen. Ich komme hier aus Hameln, aus der wunderschönen Rattenfängerstadt. Und im jenen Jahr haben wir hier eine Mega-Mega-Party, DJ Night. 11 Location und einmal bezahlen und überall feiern. Ich glaube mit 16 oder 18 DJs, zum Beispiel Papa Hemingway. Eine ganz bekannte Location in Hameln. Da ist zum Beispiel DJ Andy Zenker und DJ Frank Jaklowski. Dann geht's weiter mit Kult Club, DJ Stefan und DJ Zent und so weiter. In der Pinte, da gibt's 70er Jahre Rockmusik und Partymusik mit DJ Hecki und Mende. Dann haben wir den Club 43. Dann gibt's noch Made in Heaven. Dann haben wir noch, Mo Cocktail Bar. Das ist dann die große Schlagerparty mit meiner Willigkeit, mit DJ Micha. Dann haben wir noch Location 9 in Kaloi. Gibt's Rock, Metal, Gossip und so weiter und so weiter. Also es lohnt sich, ein Zimmer zu nehmen hier in unserer Stadt und einmal so richtig Party machen den ganzen Samstag. Und wer da immer noch nicht genug hat, der kann dann noch mal am Sonntag Party machen. Etwas in eine andere Art. Dann gibt es wieder das berühmte Erntedankfest in Bisperode mit dem Shanty-Tor Bisperode. Jo, wir machen jetzt weiter mit Vanessa Mai, genau, in Ich fall in love. Ja, ich auch. 15.08 Uhr. Und gleich geht's nochmal rüber ins Büro von Hans Jung und Bruce Willis.

0: Bruce Willis und Hans Jürn. In dieser Ausgabe handelt es sich diesmal um Haarausfall. Okay, manchmal werden die Haare dünner, wenn man älter wird und man bekommt da, glaube ich, irgendwie so ein bisschen Haarausfall. Oder wenn man ein falsches Shampoo genommen hat. Ich weiß aber nur nicht, was das Problem bei den beiden war, wer nun Haarausfall hat. Und da hören wir einfach mal rein hier bei Kollege Bruce Willis und Hans Jürgen.
1: Hallo Leute, mein Name ist Bruce Willis und ich habe den härtesten Job der Welt, nämlich Ehren.
2: Morgen, Bruce.
1: Ja, Mann. Gottverdammter Morgen, Hans-Jürgen. Oh mein Gott. Halt mal ganz still.
2: Was ist denn?
1: Nicht bewegen. Du hast da hinten eine Hautscheibe auf den Haaren.
2: Ach das, ja, das ist mir auch schon aufgefallen, dass morgens immer mehr Haare im Bett rumliegen.
1: Hör zu, hast du nachts Fenster und Türen geschlossen?
2: Ja, wieso?
1: Dann muss das Tier, das in deinem Bett schläft, durch die Rohre gekommen sein.
2: Das ist kein Tier, Bruce. Der Duschabfluss ist auch voller Haare.
1: Siehst du, wie viele Beweise brauchst du noch, dass es durch die Rohre kommt? Das Tier klaut dir im Bett die Haare und baut in den Rohren sein Nest. Durchtriebenes Biest.
2: Bruce, es ist alles in Ordnung. Mein Vater hatte schon mit Mitte 20 eine Glatze und ich bin froh, dass es bei mir jetzt erst anfängt.
1: Ich verstehe. Diese Tiere scheinen sehr alt zu werden. Aber keine Angst, mein Freund. Ich habe einen Plan. Hans-Jürgen?
2: Ja?
1: Es hat schon wieder geraschelt. Halt ganz still. Ich mach das Licht an und krall mir die Schweinebacke, okay? Ha! Nichts. Nur noch mehr Haare.
2: Mach das Licht aus und gib mir mehr Decke.

0: mal schnell den Kaffee bezahlen, den Wocheneinkauf erledigen oder das Bahnticket kaufen. Oft reicht heute ein kurzes Auflegen der Karte ans Lesegerät. Aber wie funktionieren diese Kartenzahlungen eigentlich und wie sicher sind sie? Gerrit Zierniger weiß mehr.
1: Ich bezahle ehrlich gesagt öfter mit Karte als bar.
2: Es geht schnell und gerade, das kontaktlose Bezahlen ist praktisch.
3: Kartenzahlung ist halt einfacher.
4: Die Girocard ist seit über 35 Jahren die Debitkarte der deutschen Kreditwirtschaft. Der Bezahlvorgang ist dabei komplett made in Germany. Wie dieser abläuft, erklärt Ingo Limburg von Euro-Kartensysteme.
5: Stellen Sie sich vor, Ihre Karte ist der Schlüssel und das Bezahlterminal ist die Tür. Beim Bezahlen fragt dann das Terminal die Bank kurz, ist denn der Schlüssel überhaupt gültig, ist da noch Geld da? Und die Bank überprüft das und gibt dann grünes Licht. Am Kassenterminal kommt dann das Signal, Zahlung genehmigt. Es piept, der Bon kommt raus und Sie gehen mit Ihrem Einkauf dann einfach nach Hause.
4: Das alles passiert innerhalb von wenigen Sekunden und ist zudem sicher verschlüsselt.
5: Das liegt in erster Linie an dem hochsicheren Chip auf der Karte. Dank dieser modernen Technologie ist im Girocard-System bis heute kein einziger Schadensfall mit G- oder mit verfälschten Karten zu verzeichnen.
4: Mittlerweile können wir auch fast überall mit unserem Smartphone bezahlen, indem wir unsere Girocard aufs Handy übertragen. Hier wird dann jede einzelne Zahlung mit Biometrie bestätigt und freigegeben.
5: Sind einfach die vielen Dinge im Leben, die mittlerweile einfach so digitalisiert wurden, dass wir auch gar nicht mehr mit Bargeld bezahlen können. Und Karte ist da das eine. Ich glaube, dass in Zukunft aber immer mehr Menschen ihre Karte, also ihre Girocard, digitalisieren und ins Smartphone bringen. Und ich glaube, für uns alle macht es das alles deutlich einfacher und bequemer.

Call on me, 15.30 Uhr und ich muss wirklich sagen, ich bezahle eigentlich lieber bar. Also ich bin vielleicht wahrscheinlich noch so ein bisschen altmodisch angehaucht. Okay, ich bezahle auch mit Karte, aber ich finde dieses bar bezahlen, das ist irgendwie noch ein bisschen persönlicher. Ne? Man gibt dann so einen Schein hin und man bekommt dann Wechselgeld wieder und wenn man in einem Restaurant ist und mit bar bezahlt und wenn der Kellner oder die Kellnerin einen sympathischen und gute Arbeit geleistet haben, dann gibt man auch persönlich Trinkgeld und das macht das Ganze, glaube ich, doch ein bisschen mehr aus. Okay, man kann ja mittlerweile auch ein Trinkgeld über die Karte abbuchen lassen, aber da kommt das Aber. Wer weiß, ob die Angestellten dann überhaupt die Trinkgelder bekommen. Manchmal frage ich auch so ganz salopp die Kellner, ob die überhaupt das Trinkgeld persönlich bekommen oder in einer großen Sammelbüchse kommt. Ich weiß es manchmal nicht. Aber es ist auch gut, wenn man das nicht so wirklich weiß. Wir machen weiter mit Musik hier in unsere Kaffeestunde und Kaffeezeit. Kaffeestunde? Nee, Kaffeezeit, genau. Na gut, und es geht weiter. Französisch, ah, der Borku, der weiß, wenn das meine Französin hören würde, die würde die Hände über den Kopf schlagen. Hier geht's weiter mit Jeannette, bisschen Französisch.

In 2 Tagen schreiben wir ja schon wieder den Oktober, dann sind wir ja schon wieder in Monat 10 und Weihnachten rutscht immer näher. Und Ende des Monats, also Ende Oktober, da müssen wir immer noch was machen. Was müssen wir da machen? Genau, die Uhren umstellen. Aber ich denke mal, dass wir jetzt mittlerweile gelernt haben, wie wir die Uhren umstellen. Aber die meisten Uhren, die werden ja dann auch automatisch umgestellt. Da braucht man sich da nicht mehr drum zu kümmern. Und es ist, glaube ich, 1 Stunde zurück. Genau. Im Herbst, im Winter werden die Sachen da reingetragen. Also 1 Stunde zurück. Welche Uhrzeit ist euch besser? Also mir ist es die normale Uhrzeit. Ne? Da komme ich besser klar mit. Und mit der Sommerzeit, naja, da geht es auch, aber mit der normalen Uhrzeit komme ich eigentlich irgendwie besser klar. Hier ist die Kaffeezeit und ich habe im Player drin Justin Timberlake mit Can't Stop the Feeling.

Die coole Stimme von George McRae mit Rock Your Baby aus den 70ern. Der letzte Song kommt auch aus den 70ern und Santa Esmeralda mit Don't Let Me Be Miss Anastasia.

Santa ist mir halt, don't let me be misunderstood. Der letzte Song für heute war das und hier ist der Abspann. In der nächsten Woche hören wir uns wieder von 14 bis 16 Uhr. Dann gibt es wieder eine neue Ausgabe Kaffeezeit. Wir werden dann auch wissen, wie Herr Jürgen Klopp dann das Deutschlandspiel gegen Serbien bestritten hat, ob er gewonnen hat oder wieder verloren oder unentschieden. Wer weiß, wer weiß, wer weiß. Also ich glaube, Donnerstag ist das Spiel, ich glaube 20.45 Uhr, glaube ich. Und am Wochenende, wie gesagt, Party, Party, Party im ganzen Land, dann machen wir dann Party. Mir bleibt nicht mehr allzu viel zu sagen, wie mich zu verabschieden in meiner gewöhnlichen Art. Ich hoffe, das klappt hier heute. Ich denke mal, ne, oder? Dann sage ich mal auf Wiedersehen. Tschüss, Servus, Grützli und Hallöchen. Bis dahin, euer Micha, habe die Ehre. Wir hören uns nächsten Dienstag wieder in deinem Lieblingsradio. Bis dahin, tschüss, halte die Ohren steif. Und mein letzter Spruch, glaube ich, sage ich immer, lasst euch nicht ärgern, der Stress kommt immer von außen. Bis dahin, euer Micha. Tschüssi.

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2: Hallo und herzlich willkommen mal wieder zum Hit-Countdown. Hier ist sie, die Chartshow mit den Hits aus der Vergangenheit. Und heute gehen wir zurück ins Jahr 1986. Tolle, tolle, große Hits sind mit an Bord und was für Interpreten, zum Beispiel Billy Ocean, Europe, die Pet Shop Boys, Modern Talking, Tina Turner und viele, viele andere. Genau, und wir legen los mit Platz Nummer 30, mit zwei Herren, die soldatenmäßig in Deutschland waren. Und sie wunderten sich, dass die Deutschen so ein Wort benutzten, nämlich geil. Ja, und das münzten sie um zu ihrem Hit, der natürlich eine Nummer 1 wurde. Ein riesiges weißes Cover und da stand einfach mit dicken, fetten, schwarzen Buchstaben geil drauf. Unsere Eltern fanden das damals nicht so toll. Naja, heute sehr, sehr harmlos, oder? Bruce and Bongo, geil. Platz Nummer 30 des Jahres 1986. Für Platz Nummer 29 gehen wir dann nach Holland, in die Niederlande zu MC Michael and G and DJ Swan. Holiday Rap. Ja klar, Madonna hatte diesen Titel ein paar Jahre zuvor schon aufgelegt. Jetzt gab es die Dance-Version auf der 29 gelandet. Und Musik aus Österreich gab es auch. Falco nämlich, The Sound of

Musik. 8 Wochen lang hielt sich der Song in den deutschen Top 10. Platz Nummer 28. Legen wir also los beim Hit-Countdown mit den Hits des Jahres 86. Ich darf's präsentieren. Und mit ich meine ich mich, Michael Klein-Luttmar.

0: Der Ösi-Rapper, sehr, sehr erfolgreich, auch im Jahre 1986. Ja, da sollte aber noch viel, viel Erfolgreicheres kommen. Falco auf der 28. Die 27 dann belegt von einem Weltstar Tina Turner, Typical Male, ihr Song, der es bis auf Platz Nummer 3 in den Charts in Deutschland schaffte. Survivor dann auf der 26 mit Burning Heart und Johnny Nash hatte auch seinen Hit Rock Me Baby, Schmusenummer auf der 25. Bevor dann Prince kommt mit seinen Revolution, ja klar, die Band um ihn herum. Was für ein Hit, was für ein Song, wurde später noch vielmals gecovert. Kiss nämlich bis auf Platz 4 in den deutschen Top 10 und Diana Ross, auch wieder so ein Weltstar, hatte auch 1986 ihren Superhit, der es allerdings nie in die Top 10 schaffte. Nur Platz Nummer 11, dafür aber viele Wochen in den Charts, deswegen die 23 des Jahres 86. Chain Reaction, Diana Ross. Vorher Prince, Johnny Nash, Survivor und hier ist Tina Turner.
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0: eine der erfolgreichsten Ladies in der Musikgeschichte. Frontfrau der Supremes, später auch solo unterwegs. Diana Ross. Was für eine Karriere, was für Hits hatte die Dame. Diesen hier im Jahre 1986, Chain Reaction. Jetzt zum nächsten Weltstar. Ja, auch eine der erfolgreichsten Künstlerinnen überhaupt. Das konnte man allerdings damals noch nicht so ganz riechen. Ja, man dachte, ein paar Hits kommen, aber dass sie sich so lange hält, auch heute noch bringt sie ihre Alben und Platten heraus. Madonna. Papa Don't Preach war ihr Riesenhit im Jahre 86 bis auf Platz 2 in den deutschen Singlecharts. Anymotion dann auf der 21, 8 Wochen lang in den Top 10 in Deutschland, auch eine Nummer 2, I Engineer. Dann wieder zu einer Nummer 1. Thomas und Dieter etablierten sich in den Charts. Es war schon ihre vierte Nummer 1. Brother Louis auf der 20. Und adelig wurde es 1986 auch mit Stephanie Irresistible. Genau, die Stephanie aus Monte Carlo, aus Monaco. Irresistible. Bis auf Platz 2 in den Charts auf der 19. Und dann gibt's gleich zwei Jungs aus der Tierhandlung sozusagen. Vorher aber Stephanie, Modern Talking, Anymotion und hier ist Madonna.
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0: Was für Hits, alle aus dem Jahre 1986, jawohl, und das war gerade eben Adelig Stefanie von Monaco auf der 19. Gehen wir hoch auf die 18. Sie hatten ihren ersten großen Hit und es würden noch viel, viel mehr folgen. Die Patch Up Boys, nämlich West End Girl, bis auf Platz 2 in den deutschen Singlecharts schaffte es ihre Debütsingle, die schon 1985 startete, aber erst 86 so richtig zum Erfolg wurde. Cockrobin dann auf der 17, The Promise You Made, und den letzten Song, den wir hören, kommt von einer neuen deutschen Welle-Ikone, der ganz erfolgreich zum Beispiel mit Michael Cretu zusammenarbeitet. In vielen, vielen Sandra-Hits hört man seine Stimme. Ich spreche von Hubert K. Sein Riesenhit 86, Limousine, auf der 16 bis auf Platz Nummer 8 in den Top 10. Die Songs hören wir jetzt noch und dann gibt's gleich die zweite Stunde der Hits des Jahres 86, unter anderem mit Level 42, mit Human League, Chris Norman und vielen, vielen anderen. Also dranbleiben.
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0: Hallihallo und herzlich willkommen zurück zum Hit Countdown. Wir gehen natürlich auch heute zurück in ein ganz bestimmtes Jahr mit den Hits aus der Vergangenheit. Und heute befinden wir uns immer noch im Jahre 1986. Genauer gesagt in den deutschen Singlecharts. Und was haben wir schon für tolle Interpreten und tolle Hits gehört in dieser ersten Stunde mit Survivor, Johnny Nash, Diana Ross und vielen, vielen anderen. In dieser zweiten Stunde legen wir sofort los mit einem Mega-Hit, der meistens montags im Radio läuft. Warum? Der Montag wird besungen. Manic Monday, The Bangles auf der 15 bis auf Platz 2 hoch in den deutschen Singlecharts. Dann eine echte Nummer 1 von Frankie Goes to Hollywood, Rage Hard, ihr Titel, der sich 10 Wochen lang in den deutschen Top 10 halten konnte. Die Nummer 14 des Jahres 86. Die 13 gleich hinterher mit Billy Ocean, When the Going Gets Tough, The Tough Get Going, sein Riesendiskothekenknaller. Auf der 13, dann wieder eine Girlband auf der 12, nämlich Bananarama, Venus. Naja, und wenn es eine große Veranstaltung gibt und das Finale wartet, dann kommt meistens dieser Song oder Silvester kurz vor 12. Es ist ein absoluter Song dafür. The Final Countdown, Europe mit ihrer Riesennummer 1, Platz Nummer 11 des Jahres 86. Was für ein Beginn, oder? Legen wir los mit 5 Hits hintereinander, alle aus dem Jahre 86. Viel Spaß auch in dieser zweiten Stunde Hit Countdown wünscht Michael Klein-Luttmar jetzt mit Bananarama, Billy Ocean, Frankie Goes to Hollywood und den Bangles.
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Ich hatte gesagt, wow, was für Hits, und ich habe doch auch recht, oder? 5 Songs zu Beginn dieser zweiten Stunde. Als letztes gerade Europe und The Final Countdown. Gehen wir rein in die Top 10 des Jahres 86 mit noch insgesamt 3 Nummer 1 Hits. Alles andere, was sich darin tummelt, war nie auf der 1, aber viele Wochen in den Charts. Eine Nummer 4 auf der 10, Sheila E. featuring Prince, A Love Bizarre. Und dann gibt's Musik aus Deutschland, die Münchner Freiheit nämlich. Ohne dich schlaf ich heute Nacht nicht ein. Ich werde mich wieder gleich ertappen, dass ich mitsinge. Es ist einfach ein geiler Song, die Nummer 9 des Jahres. Ja, und dann wollte er so gerne mal Musik für den Tatort machen. Hat ständig angefragt, ständig wurde er abgelehnt. Und dann wurde doch mal ein Song genommen.

Dieter Bohlen nämlich. Der schrieb für Chris Norman Midnight Lady. Schon während der Ausstrahlung glühten die Telefone bei der ARD. Alle wollten wissen, wer singt in diesem Song. Und kurz danach war er eine Nummer 1. Chris Norman, Comeback schlechthin, Midnight Lady, der Ex-Smokey-Sänger, auf der 8. Die Human League dann auf der 7 mit Being Boiled, nur Nummer 6 gewesen, aber wie gesagt, viele Wochen in den Charts. Und dann kommen Freddie Mercury und seine Jungs auf der 6, A Kind of Magic, Queen. Wieder 5 Hits hintereinander, alle aus dem Jahr 86, hier beim Hit Countdown. Jetzt mit Queen, Human League, Chris Norman, die Münchner Freiheit und hier sind Sheila E. und Prince.

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0: Es wird spannend. Wir sind gleich angelangt, ganz, ganz oben. Wer hat ihn denn, den großen Hit des Jahres 1986? Auf Platz Nummer 5 jetzt angekommen. Na, wenn es Queen doch schon nicht waren. Ja, er denn vielleicht? Nein, nur auf der 5. Peter Gabriel und Sledgehammer. Was für ein Video zu diesem Song. Der hat sicherlich den Erfolg auch beigebracht. Bis auf Platz 7 in den deutschen Singlecharts. Dann wieder eine absolute Nummer 1 mit Level 42. Lessons in Love, ihr großer Hit, der sich 13 Wochen lang in den deutschen Top 10 halten konnte. Die Nummer 3 dann, Bronzeposition an einen, den wir heute schon gehört haben. Ich habe gesagt, er hatte noch größere Hits. Diesen hier, das war der Überflieger-Hit. Falco, Genie, ja, Gewaltverherrlichung hieß es und deswegen wurde der Titel in vielen, vielen Radiostationen nicht gespielt. Genie, was für ein Hit, die Nummer 3 des Jahres 86. Und Samantha Fox dann auf der Silberposition mit Touch Me, I Want Your Body. Tatsächlich nie auf der 1 gewesen, nur die 4. Dafür viele Wochen in den Charts. Samantha Fox hören wir gleich auf der 2. Und dann fehlt nur noch die 1. Aber erst einmal Samantha Fox, Falco, Level 42. Und hier ist Peter Gabriel.
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0: Newsflash.
1: In den letzten Monaten ist die Zahl der vermissten Personen dramatisch angestiegen. Die jüngste Veröffentlichung der lokalen Polizeibehörde berichtet von einem weiteren tragischen Fall. Es handelt sich um ein 19-jähriges Mädchen, das zuletzt vor 14 Tagen gesehen wurde. Die Polizei schließt die Möglichkeit nicht aus, dass es sich hier um ein Verbrechen handelt.

0: Samantha Fox und Touch Me, die Nummer 2 des Jahres 86. Und damit sind wir angelangt, ganz, ganz oben auf der Pole Position.
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0: Die Nummer 1 fehlt nur noch. Und wer ist es denn? Wer hatte denn den großen Hit? Es ist tatsächlich ein richtiger Oldie, der schon aus dem Jahre 1960 stammte. Tatsächlich, so alt war der schon. Aber warum war er denn die Nummer 1 des Jahres 86? Naja, es gab eine Levi's Jeans-Werbung, jawohl. Und obwohl die Version im Werbespot von Tony Jackson eingesungen worden ist, wurde halt die Originalsingle von Sam Cooke megamäßig verkauft. War in Deutschland tatsächlich der Hit des Jahres 86. Wonderful World. Mega-Hit, war zwar nie eine Nummer 1, nur eine Nummer 2, dafür aber so viele Wochen in den Charts, dass er es tatsächlich schaffte, die Nummer 1 des Jahres 86 zu werden. Sam Cooke hören wir jetzt noch und dann darf ich mich verabschieden. Das war der Hit-Countdown für heute. Natürlich freue ich mich aufs nächste Mal. Dann gehen wir wieder in ein ganz bestimmtes Jahr. Freue mich auf euch. Jetzt viel Spaß noch mit der Nummer 1, wünscht Michael Klein-Lutzmar.
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sorry, da war eigentlich ein Titel reingesprungen, der gar nicht hier rein sollte. Aber was soll's? Wir machen hier jetzt natürlich weiter. Und zwar, mein erster Titel hier für heute ist Engelbert Humperdinck, der natürlich für ganz andere Titel bekannt ist, aber hier mit seinen größten Country-Cover-Hits.

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1: Ja, ich grüße natürlich recht herzlich alle zugeschalteten Hörer hier mit einem Howdy. Ihr habt den Scorpi wieder live on air mit natürlich Country Time. Heute von 18 bis 20 Uhr wie jeden Dienstag. Ja, ich bedanke mich erstmal recht herzlich bei meinen Vorgängerinnen und Vorgängern für die Sendung, die sie gemacht haben, und wünsche euch natürlich einen schönen Mutti-Feierabend. Ja, und euch, die ihr noch dran seid, wünsche ich natürlich viel Spaß bei meiner Sendung. Tja, und solltet ihr countrymäßig Wünsche haben, dann schickt sie mir via WhatsApp, das geht bei mir immer am schnellsten.

etwas gewöhnungsbedürftig, würde ich sagen, gell? Aber wie gesagt, wir machen dann hier natürlich weiter mit Linda Feller und Papa, stell dein Bier hin. Und warum? Das werdet ihr gleich hören.

Tja, die habe ich natürlich im Doppelpack, weil ich habe da gerade mal einen Musikwunsch reinbekommen und den spiele ich natürlich selbstverständlich gern hier Linda Feller mit ihrer deutschen Version Liebe wie im Rosengarten.

0: Tja, hier haben wir natürlich mal einen Titel, ja, Hermes und so. Ja, na gut, ich will niemanden schlecht machen, aber Packstop meint, ich schicke es mit DPD.
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Ja, keine Ahnung, wie lang das Country Girl den Country Boy sucht. Das weiß ich nicht, aber ich weiß eins genau, dass dieser Titel schon ziemlich alt ist hier von Michelle Reiser.

0: Tja, hier haben wir natürlich einen Günter Gabriel und er singt, er ist ein Kerl, ein ganzer Mann.
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Ja, hier haben wir die Memories Shadow Band. Mein Herz schlägt nur für Texas. Oh ja, Texas, das würde ich auch ganz gerne mal besuchen. Aber wie gesagt, im Augenblick fehlt mir das kleine Geld dazu.

sind da hier als nächstes. Mit ein Cowboy braucht zwei wilde Pferde. Ja, manche brauchen nur ein wildes Pferd und kommen damit nicht mal zurecht.

Tja, übrigens, das Original stammt ja, hatte ich schon erwähnt, von Dolly Parton. Die ist dieses Jahr im Alter von 80 Jahren am 25. August infolge einer Krebserkrankung verstorben. Ja, so viel dazu. Weiter geht's hier bei mir mit Huckstop. Pack dein Herz in einen Koffer.

Tja, da habe ich doch noch einen Musikwunsch reinbekommen, der hier ganz gut mit herpasst, weil hier geht es nämlich auch um die Dagmar, die Lady of Country. Und da wurde gewünscht, lieber stirbt er aus den Stiefeln.

Tja, so ist es halt. Dann lieber stirbt er als einstiefeln. Ja, weiter geht's hier natürlich bei mir mit Kandrie. Ich grüße natürlich recht herzlich allen gescheiten Hörer hier mit einem Howdy und Jammer Country Meier für euch. Die guten alten Zeiten. Oh ja, die sind leider lange vorbei.

Ja, wie gesagt, da schauen wir mal weiter. Ja, als nächstes haben wir hier in die Country gehen. Meine Gedanken gehen auf die Reise. Ja, der Titel passt eigentlich ganz gut hier dran, weil meine Gedanken würden dann so an die guten alten Zeiten zurückgehen. Aber wir hören mal hier, was Country dazu meint.

was haben wir noch so hier in der Playlist? Ja, es ist noch einiges wahr. Ich habe inzwischen auch schon wieder ein paar Musikwünsche reinbekommen, Live-Musikwünsche. Aber wir machen erstmal in meiner Playlist weiter mit Gudrun Lange. Meine Helden dürfen weinen. Ja, warum nicht?

Tja, und das sind sie, die zwei Musikwünsche, die ich hier reinbekommen habe. Gleich von einem und dem demselben Hörer. Ja, er wünscht natürlich ganz liebe Grüße an alle Hörerinnen und Hörer, die hier mit lauschen. Und zwar mit seinen beiden Wunschtiteln Linda Feller mit Apartment 94 und danach zwei Fäuste und ein Biscuit.

Tja, jammer die Greyhounds. Ob die nun nach einer Hunderasse, nach einer Schlacht oder nach den legendären Bussen benannt sind, keine Ahnung. So ein Greyhound hat auf jeden Fall eine Geschwindigkeit von 72 km/h an der Spitze. Ja, aber hier die Jungs garantiert nicht mehr zu Fuß. Und zwar 6 Tage auf dem Diesel.

Da ist übrigens auch die einzige Band, die in Disneyland, also eine österreichische Band, die in Disneyland aufgetreten sind. Ja, und dann gibt's natürlich auch noch legendäre Countryfahrten auf der Donau. Ja, weiter geht's hier bei mir mit Lady Antebellum und Need You Now.

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Tja, übrigens ist Tom Astor wieder mal auf Tour, und zwar am 24. Oktober in Erfurt, am 6. Februar in Limbach-Umberbrunna, am 19. März in Magdeburg und am 4. Oktober in Wismar. Nächstes Jahr dann natürlich, ist klar. Tja, und hier habe ich für euch die Dagmar Lady of Country noch einmal. Mädchen müssen manchmal muggeln. Wieso manchmal? Die muggeln da eigentlich immer irgendwo, oder?

Tja, inzwischen ist die letzte halbe Stunde ja angebrochen und die machen wir natürlich weiter mit Country-Musik, ist ja wohl klar. Und zwar Mitty und T mit Sierra.

Tja, übrigens, die Harley Davidson wurde vor 123 Jahren das erste Mal gebaut und heißt deutsch übersetzt so gut wie Hasenwiese. Tja, zwei Titel habe ich noch vor meinem Outro. Zum anderen hier Johnny Hill mit Hallo Teddybär.

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0: Tja, und passend dazu habe ich natürlich von jemandem geschickt bekommen, einen unbekannten Interpreten, und zwar Teddybär 1-4 zu Ehren von Johnny Hill. Gar nicht mal so schlecht, der Titel.
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Tja, meine Sendezeit ist leider zu Ende. Ich wünsche allen da noch einen schönen Abend und wie gesagt, immer schön dranbleiben. Nach mir folgen auch noch Moderatorinnen und Moderatoren in den jeweiligen Radios und es lohnt sich auf jeden Fall weiter mitzulauschen, soweit ihr das könnt. Gell? Ansonsten verabschiede ich mich hier von euch, sage euch da noch Tschüssi und Goodbye, hier war euer Scorpi aus dem Sendestudio im schönen Thüringen. Ja, wiederhören könnt ihr mich natürlich am Donnerstag und zwar mit meiner Wunschsendung. Ja? Also nochmal Wunschsendung von 18 bis 20 Uhr. In dem Sinne sage ich doch mal ciao, ciao, bis zum

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0: Samstagnachmittag, 16 Uhr, hier ist die Trendy 10 Radio Show mit mehr Musik der letzten Jahre und den Hits von heute. Wir starten gemeinsam rein in die kommenden 4 Stunden mit am Start in unserer ersten halben Stunde. Joris mit Bis ans Ende dieser Welt aus dem Jahr 2015, außerdem mit am Start Selena Gomez und The Scene mit Love You Like a Love Song aus dem Jahr 2011. Und den Anfang macht jetzt Mabel zusammen mit Ty Dolla Sign, Stupid Dump, hier bei der 2010 Radio Show. Ich bin's Gregor, mich gibt's auch noch oben drauf und ich wünsche euch einen schönen Samstagnachmittag.
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mit bis ans Ende der Welt hier bei der Trendy 10 Radio Show aus dem Jahr 2015. Und ist es vielleicht bei euch auch aktuell so, so alle so drumherum werden so langsam etwas erkältet aufgrund des Wetterwechsels. Es ist ja so langsam auch nicht mehr ganz so warm draußen, beziehungsweise tagsüber vielleicht schon und in der Sonne ist es meistens nicht auszuhalten, aber dieser Wechsel zwischen kalt und warm ist halt tatsächlich anstrengend und deswegen geht vor allen Dingen hier bei uns aktuell eine ganz schöne Erkältungswelle rum. Ist auf jeden Fall sehr anstrengend. Bei mir ist es auch so ein bisschen so Nase zu, wie das halt immer so ist im Herbst. Jetzt habe ich einen Track aus dem Jahr 2025 für euch. Sam Feld zusammen mit Sophie Stray. Cheap Champagne hier bei der Trendy 10 Radio Show. 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
1: Auf geht's in die nächste halbe Stunde hier bei der 2010 Radio Show. Gleich die neue von Madonna, vorher noch Emily Sunday. 2010.
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Lea und Linda mit Alles anders hier bei der 2010 Radio Show an eurem Samstagnachmittag. Und heute ist übrigens der Tag der Sprachen, findet jährlich am 26. September statt und wurde im Jahr 2001 durch die Initiative des Europarates in Straßburg eingeführt, um die Mehrsprachigkeit in ganz Europa zu fördern und den Menschen den Vorteil von Sprachkenntnissen bewusst zu machen. Ich meine, Englisch ist ja quasi so eine Sprache, die jeder vielleicht zumindest zu so einem gewissen Teil mit drauf haben muss, aber mir fällt auch immer wieder auf, manchmal weiß man selber dann doch nicht so richtig weiter. Oder wir hatten neulich zum Beispiel auf einem Geburtstag ein Robbie Williams Double, der zwar deutschsprachig war, aber natürlich aufgrund seiner Show alles auf Englisch gemacht hat. Der sah wirklich 1:1 so aus und die Leute, die dort dabei waren, teilweise auch ältere, haben vielleicht manchmal ihn nicht so ganz verstanden und dadurch sind sie vielleicht in seiner Show so richtig mitgekommen. Cool war es trotzdem, aber heute zum Tag der Sprachen ist es vielleicht ein Anlass, zumindest seine Englischkenntnisse oder auch mal andere Sprachen nochmal so ein bisschen aufzufrischen und einfach mal über den Tellerrand hinaus zu gucken, was es da alles so Schönes gibt. Jetzt habe ich auf jeden Fall einen Track aus dem Jahr 2017 für euch. Linkin Park und Ciara mit Heavy hier bei der 2010 Radio Show. 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

0: Georgian City und MNEC mit Ready for Your Love, ein 2010 Favorite aus dem Jahr 2014. An eurem Samstagabend, gleich habe ich noch für euch Pink Panthers mit I Must Apologize. Alesso ist am Start mit Remedy und den Anfang macht jetzt aber einen Track aus dem Jahr 2023. Elijah mit Life Gets Hard.
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1: Gleich 17 Uhr an eurem Samstagnachmittag. Hier ist die 2010 Radio Show mit mehr Musik der letzten Jahre und den Hits von heute. Und wir starten rein in die nächste halbe Stunde mit am Start Tayo Cruz und There She Goes aus dem Jahr 2012. Aus dem Jahr 2025 haben wir mit am Start Zartmann und Max Raabe mit Lass es gehen. Und den Anfang macht jetzt aber ein richtig geiler Track aus dem Jahr 2008. Peter Fox mit Alles neu. Ich bin's Gregor, mich gibt's auch noch oben drauf und ich würde sagen, wir starten direkt rein hier bei der 2010 Radio Show.
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Williams mit Gust of Wind hier bei der 2010 Radio Show aus dem Jahr 2014 und wir machen weiter mit einem Track aus dem Jahr 2021. Nicht sehr bekannt, auch die Band nicht, aber sehr coole Musik, was die Jungs machen. Future Phone heißt der Track und den gibt's jetzt hier für euch auf die Ohren bei der 2010 Radio Show in eurem Samstagnachmittag.

0: Die Chainsmokers mit Sick Boy aus dem Jahr 2018 hier bei der 2010 Radio Show.
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0: Und da habe ich jetzt einen Track aus dem Jahr 2005 für euch. Sehr schöner Song von Coldplay. Speed of Sound, dein 2010 Classics der Stunde. Jetzt zum Entspannen an eurem Samstagnachmittag.

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1: Auf geht's in die nächste halbe Stunde hier bei der 2010 Radio Show. Gleich die neue von Freya Ratings, vor aber noch Avicii. 2010.
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Schritt für Schritt von Yael aus dem Jahr 2022 hier bei der 2010 Radio Show an eurem Samstagnachmittag. Gleich noch Ed Sheeran für euch. Gibt's ja aktuell auch ein paar Schlagzeilen vor, aber noch Colby Kate. Stop me.

0: Ariana Grande und Nicki Minaj mit Side to Side hier bei der Trendy 10 Radio Show. Und jetzt wird's ein bisschen härter von der Musik her, aber eher in die elektronische Richtung. Denn die nächsten Tracks kommen von Felix Jähn, No Therapy aus dem Jahr 2022. Paul Kalkbrenner mit Feed Your Head im Robin Schulz Remix ist am Start aus dem Jahr 2015. Und den Anfang macht jetzt Bad Boy von Tujamo aus dem Jahr 2025.
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wunderschönen Dienstagabend wünsche ich euch allen hier. Ich begrüße hier Svenny, Campino, Funky. Alle, die sonst so hier zuhören.

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Mit den nächsten beiden Songs, da wird es ein bisschen soul-lastig für euch im Player. Rod Stewart, You Sent Me und UB40 mit Bring It On Home.

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0: der Welt. Ein dickes Dankeschön dafür an euch.
1: Jetzt kommt hier mein erstes Outro. Und danach kommt hier noch mein zweites Outro. Und dann noch kommt mein Gute-Nacht-Lied.

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